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2: Ja, das passt zu Franzi. Kiss Nation, ich hoffe, ihr habt auch gut geschlafen und jetzt macht euch ready für die Arbeit und schön, dass wir dabei sind hier. 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
1: It's a comeback, Kiss Nation. Diddle oder Diddle, was auch immer ihr sagt. Ihr wisst genau, was ich meine. Und am 20. Juli könnt ihr wieder diese Produkte kaufen. Und bei Semi-Wetter perfekte Gelegenheit, um in den Keller zu gehen, oder Carolina?
2: Ey, perfektes Wetter für euch, Kiss Nation, um in den Keller zu gehen, um nachzuschauen, ob ihr noch Diddle-Sachen habt. Immer wieder Regen, also schön Fenster aufreißen, durchlüften und ab in den Keller mit euch.

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3: Ich bin beeindruckt.
4: Wir fragen uns auch.
2: Vielleicht, weil ich 8,2 Stunden laut Uhr geschlafen habe.
3: Und ihr? Hallo. Ja. Ich habe, glaube ich, 12 Stunden geschlafen.
2: Was?
4: Fünf, I guess.
2: Ja, das passt zu Franzi. Kiss Nation, ich hoffe, ihr habt auch gut geschlafen und jetzt macht euch ready für die Arbeit und schön, dass wir dabei sind hier. Kiss FM, Carolina, Franzi, Big Mo hier und...
3: Good morning.
4: Ja, danke, dass wir bei euch rein dürfen, ja.
2: Ich mag die Franzi, die 5 Stunden geschlafen hat.

0: 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Carolina, Franzi und Big Mo hier, was geht?
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0: Flo's Morning Show ist on hier am Dienstag auf KISS FM. Und wie sieht's denn aus mit dem Wetter?
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2: Eigentlich ist es völlig egal, wo ihr heute unterwegs seid. Ihr braucht auf jeden Fall einen Regenschirm. In Berlin heute 27 Grad und im Laufe des Tages immer wieder Regen. In München 28 Grad und ordentlich Regen den ganzen Tag über. Und in Frankfurt am Main 32 Grad, sehr, sehr viele Wolken und auch sehr viel Regen.
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0: Carolina, Franzi, hey. 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
1: Guten Morgen. Last but literally never least. Up to date. Wer zu einem Konzert von ihm geht, der braucht inzwischen offenbar nicht nur ein Ticket, sondern auch eine Glatze. Zumindest eine aus Latex. Mr. Worldwide, Glatze, Anzug, Sonnenbrille. Das ist der typische Mr. 305, Mr. Worldwide Pitbull-Look. Ja. Und jetzt beim Hyde Park Festival in London haben Pitbull und seine Fans einen neuen Guinness-Weltrekord aufgestellt. Denn 22.141 Menschen dort vor Ort trugen gleichzeitig den Pitbull-Look.
2: Oh mein Gott.
3: And we can confirm that you achieved 22,141.
4: Wow.
3: Congratulations. Yeah. You are officially amazing.
5: Baldi, we did it, Baldi. We did it, Baldi.
1: Oh my God.
6: Die Idee kam übrigens, und ich finde, das sollte auch Inspiration für uns sein, von der BBC, von einem Radiomoderator, nämlich von Greg James, den ihr eben schon am Anfang gehört habt. Der hat einfach mit seinem Freund gewettet und die Fans haben einfach die Idee begeistert umgesetzt. Also wir haben auch noch eine gewisse Macht hier, Carolina. Wir könnten uns auch irgendeinen Quatsch überlegen.
2: Wir hatten schon den ein oder anderen Weltrekord. Wir hatten das längste Interview überhaupt. Dann hatten wir den größten Döner der Welt. Das war sehr stolz darauf und der war lecker und der war mit Mustafas Gemüsedöner gemeinsame Sache gemacht.
6: Aber wir haben schon lange keinen Weltrekord mehr gemacht.
2: Ja, lass mal machen.
6: Wir sollten uns mal wieder was überlegen.
2: Irgendwas richtig Dummes, wenn ihr irgendwelche dummen Ideen habt. Kiss Nation.
6: Ja, bitte.
2: Haut raus am Kiss Contact 030 2019 1717 und Pitbull bekommt ihr hier jetzt in der Playlist mit einem Forgotten Banger.
6: Ist so.
2: Go Girl auf Kiss.
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1: mit Michelle. Social Media sollte ab 13 Jahren erlaubt sein. Das empfiehlt ein Expertengremium der EU-Kommission. Das könnte jetzt die Grundlage für einen EU-weiten Gesetzentwurf sein. Einschränkungen für alle ab 13 könnte es dann aber auch geben, um zum Beispiel vor Suchtgefahren, Gewaltdarstellungen und Hassrede zu schützen. EU-Länder wie Dänemark, Spanien, Griechenland und Frankreich planen schon eigene Social-Media-Verbote, die dann zum Teil auch deutlich strenger sind. Zum Beispiel erst ab 15 oder 16 Jahren. Ein IT-Problem legt gerade alle Straf- und Zivilgerichte in Berlin lahm. Richterinnen und Richter

1800 Anträge eingegangen. Zum 1. Januar war das neue Wehrdienstgesetz in Kraft getreten. Erstmal soll versucht werden, genug Freiwillige für den Wehrdienst zu finden. Gelingt das nicht, soll auch wieder über eine Wehrpflicht gesprochen werden. In Berlin oder Hamburg in den Zug steigen, einschlafen und in Paris wieder aufwachen. Der Nachtzug von European Sleeper, der zwischen Berlin und Paris fährt, hält jetzt auch in Hamburg. Der Zug fährt dreimal pro Woche in jede Richtung. Ein Ticket gibt es ab rund 70 €. Liegeplätze sind allerdings teurer.

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1: Guten Morgen. Last but literally never least.
2: Up to date.
1: Letzte Woche ist dieser Auftritt hier von Ikki Mel viral gegangen. Sie war nämlich im MoMA eingeladen, im Morgenmagazin, im öffentlich-rechtlichen Fernsehen. Und viele sagen, oh mein Gott, was ist das denn? Vor allem das Publikum vor Ort war anscheinend ein bisschen überfordert von Mutter Ikki. Andere sagen, ey, das ist das Beste, was meinen Rundfunkgebühren seit langem passiert ist.
3: Sehen uns morgen wieder ab 5:30 Uhr.
4: Bis morgen und jetzt Ikki Mel mit Fußballmänner.

0: Der Auftritt ist komplett viral gegangen, inzwischen weit über Deutschland hinaus. Dieser TikTok-Clip vom ZDF, der hat mittlerweile mehr als 3 Millionen Aufrufe und wird natürlich rauf und runter diskutiert auf Social Media. Und jetzt hat tatsächlich sogar US-Rapperin Doechii das ganze Ding erneut veröffentlicht bei TikTok, also repostet. 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Und deswegen hat sie Icky jetzt auch in den USA richtig auf die Map gepackt. In den Kommentaren sagen die ganzen Amerikaner jetzt so eine Sachen wie, ey, das Publikum hat deine Vision nicht verstanden, komm zu uns, Queen, bitte tritt einfach in den USA auf, bitte komm einfach rüber. Und Icky May selbst hat natürlich den Repost schon längst bemerkt und das auch auf Instagram geteilt. Sie hatte in den USA schon vorher Fans, das ist nichts Neues. Sie sollte nämlich Anfang des Jahres zum Beispiel auch in Austin auftreten bei einem Festival, hat den Gig aber aus politischen Gründen kurzfristig abgesagt. Fest steht, es war ein sehr, sehr ungewöhnlicher TV-Auftritt. Irgendein Praktikant hat da richtig gekocht und hat sie in die Setlist gepackt. Jetzt entwickelt sich das Ganze zum internationalen Viral-Hit und das ist ja schon der zweite dieses Jahr aus Deutschland, denn Gut genug von Blumengarten und Shirin ist ja auch schon viral gegangen.
1: Und ich muss dazu sagen, sehr, sehr smarter Marketing-Move. Das Frühstücksfernsehen, Sat.1 Frühstücksfernsehen hat es ja vorgemacht. Ganz liebe Grüße an dieser Stelle.
0: Stimmt.
1: Mit Chiagu, die haben auch einen, in Anführungsstrichen, skandalösen TV-Auftritt mit ihm gehabt. Ja. Da wurden Füße massiert, da wurde Gruppen umarmt, alles drum und dran. Aber die haben eine ganz neue Zielgruppe erreicht. Leute, die nie im Leben einfach Sat.1 Frühstücksfernsehen schauen würden, die es vielleicht noch von Oma oder der Mama kennen oder wie auch immer. Und die haben plötzlich alle darüber geredet. Und genauso ist es auch mit Icky Mel. Nenn mir eine Person, die 14, 15, 16, 18 Jahre alt ist, die das MoMA schaut.
0: Ja, kenne ich nicht, aber jetzt werden einige dazugekommen.

0: Umgedrehter Spieß? Sagt man umgedrehter Spieß?
1: Man, ja.
0: Halb? Okay, egal.
1: Im weitesten Sinne?
0: Hamburg, den ganzen Tag Sonne, blauer Himmel.
1: Das
0: Ganze bei 27 Grad. Und in Köln habt ihr heute 32 Grad und die Sonne, aber auch richtig viele Wolken. Stellenweise könnte es ein bisschen regnen.
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1: Wann habt ihr denn mal was alleine gemacht, KISS Nation? Alleine ins Restaurant gehen, alleine ins Kino, alleine verreisen. Irgendwas, was sonst eigentlich niemand alleine macht. Haut mal raus am KISS Contact 030 20 19 17 17. Und da ist jetzt Sarah. Erzähl mal.
2: Und zwar war ich im Mai mit meinem Ehemann in Japan. Und dann hatten wir uns irgendwann mal gestritten.
1: Gut. Klingt relatable.
2: Ja. Und dann habe ich ihn einfach morgens im Hotel alleine gelassen und bin losgezogen. Habe den ganzen Tag alleine verbracht und es war traumhaft.
1: Oh,
2: es war
1: wirklich traumhaft. Ich hoffe, er hört gerade nicht zu.
2: Nein, ich hoffe nicht.
1: Hat er das dann auch gemacht oder saß er dann auf dem Hotelzimmer?
2: Nee, ich war richtig gemein. Ich hatte das ganze Geld. Ich hatte das Internet und dann war er allein im Hotel.
1: Oh Gott.
2: Das war meine Frage für ihn, weil er so frech war im Urlaub.
1: Aber ich wollte gerade sagen, was hat er denn angestellt, dass du so sauer auf ihn warst?

0: an dem Tag steht das und das und das an. Und dann war er schon so, oh mein Gott. Weil da läufst du 20.000 Schritte mindestens am Tag. Da war er so genervt die ganze Zeit. Ich denke mir so, du weißt doch, dass es kaum ist, hierher zu kommen. Du wolltest mitkommen. Ich wollte alleine fliegen, weil ich ja wusste, dass das jetzt, sag ich mal, nicht dein Traum ist.
1: Mhm.
0: Und dann willst du es mir jetzt hier vermiesen. Da dachte ich mir so, weißt du was? Geh mir nicht auf den Sack. Am nächsten Morgen bin ich dann aufgestanden, habe mich fertig gemacht und bin los.
1: Und das war rückblickend eine sehr gute Entscheidung, so klingt es.
0: Das war eine sehr gute Entscheidung und am Abend war er dann natürlich mit seinem Mäuschen und hat sich entschuldigt für seine Art und Weise.
2: Aber ich wollte gerade sagen,
1: Win-win.
2: Also erstens, du hattest einen tollen Tag, er hat sich entschuldigt
0: ja.
2: Und er hat ja auch eigentlich ja. Sein Win, weil er musste nicht den ganzen Tag rumlaufen.
0: Ja, irgendwo schon, ja, habt da recht, aber man hat gemerkt, dass es ihm schon, dass er den Tag jetzt sozusagen verschwendet hat.
1: Und das ist auch gut. So, dass er das gemerkt
0: ja.
1: hat, weil ja. das dein Traum war und du das wolltest. Und ich finde es richtig schön, dass du, ja. dass du gesagt hast, dass du dir bei so einem Traum, bei so einer Sache, die man gerne machen möchte, und dann zieht halt die andere Person nicht mit, dass man
0: ja.
1: einfach sagt, ich zieh durch.
2: Ja, einfach durchziehen.
0: Richtig.
2: Ja, Kiss Nation, was ist es bei euch? Haut mal raus. Direkt
1: ja.
2: am Kiss Contact 030 2019 1717. Entweder anrufen, so wie Sarah, oder eine WhatsApp-Sprachnachricht schicken. Was macht ihr denn so alleine oder habt schon mal alleine gemacht?
1: Ja.

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1: 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Was geht?
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1: Guten Morgen am Dienstag, schön, dass ihr bei Kiss FM gelandet seid. Und jetzt ganz kurz das Wichtigste in Kürze.
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3: Mit Michelle, guten Morgen. TikTok, Instagram und Snapchat. Social Media sollte erst ab 13 Jahren erlaubt sein. Das empfiehlt ein Expertengremium der EU-Kommission. Aber auch ab 13 Jahren könnte es Einschränkungen geben, um Jugendliche vor Suchtgefahren, Gewalt, Mobbing und Hass zu schützen. Die Plattformen müssten dann nachweisen, dass sie Jugendliche ausreichend schützen. Dafür braucht es aber, wie in Australien, Alterskontrollen. In Australien sind alle Social Media Plattformen erst ab 16. Allerdings gibt es immer wieder Kritik an den Kontrollen, der Umsetzung und der Altersgrenze.
4: Es gibt auch so viele Internetseiten, wo du einfach nur anklicken musst, so ich bin 18 oder älter und dann bist du schon drin.
3: Ja, also da muss man sich ja, glaube ich, so richtig mit dem Perso quasi ne, irgendwie da anmelden, aber trotzdem kannst du das natürlich umgehen und einfach einen anderen Perso theoretisch benutzen. Mit der Hitze kommen manchmal auch Unwetter. Dieses Mal hat es vor allem Norddeutschland getroffen. In Mecklenburg-Vorpommern gab es tennisballgroße Hagelkörner. Teilweise waren das so viele, dass Radlader die Wege freiräumen mussten. In Niedersachsen hat es in der Nacht heftigen Starkregen gegeben. Keller, Tiefgaragen und Aufzugsschächte sind vollgelaufen. Für heute sind auf der Karte vom Deutschen Wetterdienst nur kleine lokale Gewitter zu sehen. Russland hat in der Nacht wieder die ukrainische Hauptstadt Kiew mit Raketen angegriffen. In verschiedenen Stadtteilen sind Brände ausgebrochen. Kurz vorher hatten in Paris die Mitgliedstaaten der sogenannten Koalition der Willigen eine Initiative ins Leben gerufen, die die ukrainische Flugabwehr stärken soll. Auch Deutschland gehört da zu den Unterstützern. Beyoncé, Usher und Rihanna. Jay-Z hat bei seinen Konzerten zu seinem 30-jährigen Bühnenjubiläum einige Stars mit auf die Bühne geholt. Allerdings lief vorher nicht alles ganz so glatt. Fans haben nämlich versucht, die Eingänge des Yankee-Stadions in New York zu stürmen.
4: Wow.
3: Sie hatten kein Ticket und wollten irgendwie an den Securities vorbeikommen. Dadurch hat sich dann alles verzögert und Jay-Z trat erst 4 Stunden später auf, kurz nach Mitternacht.
4: Aber ich kann das schon verstehen irgendwie. Weißt du, wenn man dann sagt, kollektiv, so wenn es einer versucht, dann ist die Wahrscheinlichkeit sehr hoch, dass du halt gebastelt

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2: Big Mo's Morning Show ist am Dienstag. Carolina Franzi, Biggity Biggity Big Mo hier und ein kleiner Wettercheck mit Carolina.
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4: Eigentlich ist es völlig egal, wo ihr heute unterwegs seid. Ihr braucht auf jeden Fall einen Regenschirm. In Berlin heute 27 Grad und im Laufe des Tages immer wieder Regen. In München 28 Grad und ordentlich Regen den ganzen Tag über. Und in Frankfurt am Main 32 Grad, sehr, sehr viele Wolken und auch sehr viel Regen.
5: Nee, was soll das? 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

0: Das hier geht an alle da draußen, die in einer Beziehung sind. Würde das hier eure Beziehung überleben?
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2: Stellt euch folgende Situation vor. Euer Partner gewinnt auf einer Firmenfeier ein luxuriöses Yves Saint Laurent Geschenkeset. Wow. Im Wert von mehreren hundert Euro. Mhm. Mit allem drin. Klingt doch nach dem perfekten Mitbringsel, oder?
0: Ja, ich... Direkt?
2: Hä? Genau das dachte auch das Internet. Aber anstatt das Beauty-Set mit nach Hause zu nehmen und seiner Frau zu schenken, hat der Mann es einfach seiner Kollegin geschenkt.
0: Was?
2: Ja. Direkt neben ihm am Tisch saß die und er hat es einfach weitergegeben und es einfach der Kollegin geschenkt.
0: War er dicht?
2: Das weiß ich nicht. Die Geschichte wurde ursprünglich von der Ehefrau auf Ex, also dem früheren Twitter, geteilt. Inzwischen hat sie den Beitrag gelöscht, Screenshots

0: dann anschließend seiner Kollegin überlassen. Später hat er seiner Frau sogar noch stolz von seiner großzügigen Geste erzählt. Seine Frau hat sich allerdings nicht so dolle gefühlt. Sie hat gesagt, in dem Moment war sie super verletzt. Sie war zu Hause mit dem gemeinsamen Sohn, hat er irgendwie den Haushalt gerade geschmissen, das Abendessen gemacht und das Geschenk ging trotzdem an jemand anderen. Und das Internet hat natürlich auch eine ganz klare Meinung, denn die sagen nämlich so, ey, bist du sicher, dass deine Frau nicht der erste Gedanke ist, den du im Kopf hast?
1: Ja.
0: I would leave him, burn this, bla bla. Also die Kommentare reichen von bis. Viele finden aber auch, dass die Kollegin sich falsch verhalten hat, weil die ja das Ding auch angenommen hat und nicht gesagt hat, bist du dir nicht sicher, dass deine Frau das lieber hätte? Ich bin gespannt, was ihr sagt. Der Mann hat übrigens die Reaktion einfach als bloße Eifersucht abgetan. Und die Geschichte geht jetzt komplett viral. Ist übrigens eine nigerianische Content-Creatorin, die die Story gepostet hat. Was sagt ihr? Eigentor in der Beziehung oder not that deep?
2: Ich kann mir vorstellen, dass es ehrlicherweise not that deep ist, weil der Mann wahrscheinlich sich gedacht hat, ja, Digga, was soll ich damit? Hier willst du haben? Ja, viel Spaß damit.
1: Weil Männer manchmal sehr, ja,
0: ich verstehe tatsächlich, wenn orientiert ich verstehe, sind, aber wenn Leute auch sagen, es ist that deep.
1: Ja, verstehe ich auch.
0: Da kommt etwas, das ist, du weißt doch ganz genau, wie doll sich deine Frau darüber freuen würde und dass du dann nicht sagst, oh komm, das nehme ich mit und mach dir eine Freude, komm heute Abend nach Hause.
1: Wenn wir uns vorstellen würden, ich bin in einer Beziehung, der Mann kommt nach Hause und erzählt mir das, da kommt die Polin in mir durch. Da werfe ich die Schlappen nach ihm, der soll rennen. Wirklich.
0: Was sagt ihr? 030 20 19 17 17. Bitte, is it that deep?
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0: wenn ihr gerade irgendwo Leckeres reinbeißt oder so. Das könnte jetzt vielleicht thematisch ein bisschen eklig werden. Das ist das, was ich weitergeben kann. Mehr weiß ich selber auch nicht. Carolina Franzi, Biggity Biggity Big Mo hier. Guten Morgen!
1: Ich habe Angst.
2: Körperflüssigkeiten Edition.
0: Und oh! Sweat like a thong.
2: Es tut mir so leid, aber ich muss hier ja jeden Tag irgendwie die Mausis challengen und euch da draußen auch. Deswegen sagt mir doch mal, was kommt denn so aus euch raus? Am Tag 1, 2 und 3. Was glaubt ihr, was ist das meiste?
3: Schweiß.
2: Schweiß auf der 2.
3: Luft.
2: Wollt ihr noch raten, wie viel Schweiß aus uns rauskommt jeden Tag?
0: So gute 5 Liter wahrscheinlich.
2: 5 Liter? Nee, 550 Milliliter. Aber bei dir, könnte es ein bisschen was anderes sein.
0: Ja, bei mir auf jeden Fall 5 Liter.
3: Urin.
2: Das ist die 1. Wollt ihr raten, wie viel Pipi rauskommt am Tag?
0: Nee, man soll ja so 3 trinken, also kommen bestimmt so 2 raus.
2: 1,5 ist richtig, Carolina hat recht. Das ist die 1.
0: Du Pipi-Profi, ey.
2: Die Kapazität in der Blase ist so ungefähr 600 Milliliter.
0: Okay, auf der 1 Pipi, dann Schweiß und was gibt's denn noch für Flüssigkeiten?
3: Keine Ahnung, machst du.
0: Tränen, weil die Menschheit so traurig ist bei dem, was gerade abgeht hier.
2: Ja, fair enough. Gerade ist ja auch Fußball-WM, da wird viel geheult. Auch starke Männer weinen gerade viel.
0: Blut. Weil
2: Periodenblut ist auf der 4. Genau, das ist absolut richtig. Aber es gibt natürlich noch was anderes.
0: Ein bisschen so ruhig.
2: Nee.
0: Ach ja, Speichel.
2: Nee, Speichel ist tatsächlich nicht. Es ist ein bisschen fester, glaube ich. Deswegen kommt sie, glaube ich, hier drauf.
0: Ach so, Rotze.
2: Nee. Richtig, Kot ist auf der 3.
0: Kot auf der 3.
3: Ich habe mich schon sogar in die Ecke gestellt. Eklig.
0: Komm zurück jetzt hier ans Mikrofon, Carolina.
2: Carolina, das ist ganz normal, das passiert jedem.
0: Das ist menschlich.
3: Aber das ist man ganz muss menschlich. Nicht darüber reden.
0: Wenn einer von euch das nicht macht, ab zum Arzt.
2: Aber es ist doch auch mal ganz interessant. Wollt ihr nicht mal raten, wie viel am Tag aus uns rauskommt?
0: Na so eine 500 Gramm Mettpackung kommt aber schon raus, oder?
2: Das ist tatsächlich viel zu viel, es sind nur 130 Gramm.
0: Nee, bei mir auf jeden Fall mehr. Safe. Okay, also was haben wir jetzt auf der Liste? Auf der 3 Kaki.
2: Richtig, 130 Gramm. Auf der 2 Schweiß, circa ein halber Liter.
0: Okay.
2: Und auf der 1 Urin, circa 1,5 Liter.
0: Na, hätten wir das auch mal geklärt, oder? Die wirklich wichtigen Sachen, die werden...
2: Doch, interessant.
0: Voll. Die wirklich wichtigen Sachen, die klären wir nur hier auf KISS FM.
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0: Guten Morgen am Mittwoch. Kiss FM ist an. Big Mo's Morning Show mit Carolina und Franzi.
1: Good morning.
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1: Dienstag, was geht ab, Kiss Nation? Schön, dass ihr mit am Start seid. Kurzes Update hier für euch.
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3: Mit Michelle, guten Morgen. Social Media sollte ab 13 Jahren erlaubt sein. Das empfiehlt ein Expertengremium der EU-Kommission. Das könnte jetzt die Grundlage für einen EU-weiten Gesetzentwurf sein. Einschränkungen könnte es dann aber auch für alle ab 13 geben. Zum Beispiel, um vor Suchtgefahr, Gewalt und Hassrede zu schützen. Viele Plattformen sind auch jetzt offiziell ab 13, aber es gibt halt keine Alterskontrollen. EU-Länder wie Dänemark, Spanien, Griechenland und Frankreich planen deswegen schon eigene Social-Media-Verbote, die dann zum Teil auch deutlich strenger sind und auch erst ab 15 oder 16 Jahren.
4: Aber ich finde, das muss dann auch richtig kontrolliert werden. Mhm. Also ich kann mich erinnern, vor ein paar Jahren, ich habe für meinen Schwager, habe ich einen etwas hochwertigeren Whisky als Weihnachtsgeschenk gekauft. Ja. Und da musste das so richtig über Skype mit FaceTime und bla und Ausweis vorzeigen. So eine Kontrolle muss es dann sein und nicht einfach nur anklicken, ich bin älter als 18 oder ich bin älter als 15
3: oder so. Ja, genau. Also solche Kontrollen gibt es ja halt schon, aber bisher eben nicht für Social Media. Aber deswegen so zum Beispiel in Australien und so ist jetzt, glaube ich, für die EU wie so ein Testlauf. Da muss es ja auch schon kontrolliert werden. Aber funktioniert ehrlicherweise ja auch nicht unbedingt immer. Ein IT-Problem legt gerade alle Straf- und Zivilgerichte in Berlin lahm. Richterinnen und Richter können sich nicht auf den Servern einwählen. Außerdem kommen sie auch nicht an elektronische Akten ran, können keine Fälle bearbeiten oder E-Mails lesen. An den Problemen soll aber kein Cyberangriff schuld sein, sondern ein Lizenzproblem für eine Schnittstellensoftware. Wahrscheinlich können sie heute den ganzen Tag nicht arbeiten. Und im schlimmsten Fall müssten dann mutmaßliche Straftäter aus der Untersuchungshaft freigelassen werden.
5: Warum passiert das nie bei uns auf Arbeit?
3: Dass wir uns einfach nicht mehr einloggen können. Netflix macht aus dem Brettspiel Monopoly eine Spielshow. Nächstes Jahr sollen 12 Kandidatinnen und Kandidaten gegeneinander antreten. Sie starten dann mit denselben Voraussetzungen. Danach heißt es, Grundstücke sichern, Allianzen bilden, Deals aushandeln und die Konkurrenz in den Bankrott treiben. Am Ende bleibt eine Person übrig, die dann einfach 2 Millionen US-Dollar gewinnt. Produziert wird das Ganze übrigens von denen, die auch Squid Game The Challenge gemacht haben.

0: Guten Morgen, Kiss Nation, und schön, dass ihr mit am Start seid hier auf Kiss FM. Ihr hört Biggity, Biggity, Biggity, Big Mo's Morning Show.
1: Entweder ihr habt es schon mindestens einmal in eurem Leben gesagt oder zumindest gedacht, dieses typische, ich bin zu alt für den Scheiß.
2: Ja.
1: Aber egal wie erwachsen und verantwortungsbewusst ihr seid, egal wie alt ihr seid, es gibt immer noch diese eine Sache, die ihr auf jeden Fall macht, die vielleicht nicht so ganz eurem Alter entsprechend ist.
2: Nee, das, was ihr macht, was ihr als Kind gerne gemacht habt, Stefanie Stahl wäre so stolz auf euch. Ihr habt uns hier vollgeballert mit Nachrichten unter 030 20 19 17 17. Was macht ihr noch, was ihr als Kind immer gefeiert habt?
3: Hallo, ich bin der Max, ich komme aus Potsdam, und wenn ich abends vom Spätdienst nach Hause komme, schaue ich in alle dunklen Räume rein, um zu schauen, dass sich da niemand versteckt.
1: Oh mein Gott,
2: ich kann nicht mehr. Was ist es bei euch? Die Milchschnitte Teil für Teil essen, durch Pfützen durchfahren, Mittagsschlaf machen, Trampolin springen oder vielleicht auf Bäume klettern? So, holla at us.
1: Was machst du denn?
2: Ich benutze noch das Nicht-Ziepen-Shampoo.
1: Was ist das?
2: Dass es nicht in den Augen brennt und nicht zieht beim Haare durchkämmen. Mit Spaghetti-Eis-Duft.
1: Das gibt's?
2: Ja, das ist das Beste. Das ist krass. Das ist generell eine Empfehlung hier. Einmal raus. Das Duschgel und Shampoo mit Spaghetti-Eis-Duft. Das
1: Hammer.
2: Ist crazy. Und du?
1: Bei mir, also zum einen, ich schalte um, wenn von einem Film kommt, die nachfolgende Sendung ist für Zuschauer unter 16 Jahren nicht geeignet. Aber ich liebe es auch, auf meinem Bett rumzuspringen und in der Haarbürste reinzusingen, wie in so einem Teenie-Film. Weißt du, was
2: wie Hannah
1: meine?
2: Montana.
1: Ja, ich bin vielleicht auch Hannah Montana.
2: Vielleicht.
1: Kiss Nation, was ist es bei euch? Haut's raus am Kiss Contact 030 20 19 17 17. Ruft an, straight hier bei uns im Studio, oder schickt auf ganz entspannt eine WhatsApp-Sprachnachricht durch.

0: Big Mo's Morning Show ist on hier am Dienstag auf KISS FM. Und wie sieht's denn aus mit dem Wetter?
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2: Euer It-Piece of the Day ist heute auf jeden Fall ein Regenschirm. Zum

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0: Yo, guten Morgen am Dienstag. Ihr hört Kiss FM, Biggity Biggity Big Mo's Morning Show mit Carolina und Franzi.
1: Und 500 Leute, die versucht haben, ein Stadion zu stürmen. Und ich sag euch ganz ehrlich, bei dem Line-Up kein Wunder.
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4: Sein erstes großes Solokonzert seit 2017 und das auch noch dreimal hintereinander in seiner Heimatstadt New York City. Es geht natürlich um die Konzerte von Jay-Z. Jay-Z ist im legendären Yankee Stadium aufgetreten, dreimal hintereinander und hat jeden Menschen, der jemals berühmt war in Amerika, mit auf die Bühne geholt. Und natürlich wollten tausende Fans auch noch in dieses Stadion rein. Tausende Fans mit gültigen Tickets standen stundenlang draußen. Hunderte Menschen haben versucht, es noch zu stürmen. Deswegen ist er erst super spät aufgetreten, hat sich entschuldigt, aber er hat gesagt, ey, sorry, das war einfach hier so ein Sicherheitsrisiko. Tut mir leid. 0.30 Uhr stand er auf der Bühne und er hat wirklich jeden mit auf die Bühne geholt. Unter anderem natürlich erstmal seine Frau, ist doch klar, Beyoncé.

Der New Yorker Klassiker Empire State of Mind mit Alicia Keys durfte natürlich nicht fehlen. Alle drei Abende waren wirklich voll mit Überraschungsgästen. Am zweiten Abend zum Beispiel kam einfach Eminem random. Usher hatten wir auch noch mit dabei, na klar, der darf natürlich auch nicht fehlen. Don't leave your girl around me, true player for real. Ask my nigga for real. Und am großen Finale, am letzten Abend, wurde es nochmal richtig spektakulär, denn da kam auf einmal Rihanna auf die Bühne.

0: Er schreit die ganze Zeit, we ready,
1: Gar nicht ready. Jetzt geht's übrigens weiter wie nach Los Angeles, Paris und London. Mal gucken, nach diesem Auftakt sind natürlich die Erwartungen riesig. Und wir packen euch die jetzt auch in die Playlist mit einem der Überraschungsgäste, nämlich mit Pharrell Williams, der war auch da, ist doch klar.
0: Und natürlich. Er hat auf der Bühne auch noch Andeutungen gemacht, dass vielleicht ein neues Album mit Jay-Z kommt.
1: Might be. Jay-Z hatte auf jeden Fall die exklusivste Gästeliste bei diesen Konzerten. Wie krass. Das muss legendär gewesen sein.
0: Jetzt in der Playlist.

0: Guten Morgen am Dienstag. Big Mo's Morning Show Sahne auf KISS FM mit Carolina und
1: hey.
0: Franzi.
1: Hallo. Nur aufs Weiße beim Zebrastreifen treten. Was macht das mit euch?
2: Ich lief.
1: Oder vielleicht eure Kuscheltiere noch mit ins Bett nehmen. Oder Comics lesen. Oder nicht auf die Fugen bei Fliesen treten. Auch das, ey, großer Personal Favorite an dieser Stelle. Was macht ihr noch, was eigentlich Kinder machen? Oder was ihr als Kinder gemacht habt, aber ihr könnt es nicht ablegen und ihr wollt es auch nicht ablegen. 030 20 19 17 17. Es ist so süß, was ihr uns schickt.
3: Hi, mein Name ist Kerem. Ich komme aus Berlin. Und das Typische, was ich als Kind gemacht habe und heutzutage immer noch mache, ist einfach barfuß in der Natur zu tanzen und Spaß zu haben.
2: Oh mein Gott, ist das süß. Das sollten wir alle öfter machen.
1: Süß, ja, touch some grass. Aber im wahrsten Sinne des Wortes.
2: Was ich auch voll gerne mache, und ich fühle, da ist mein größtes Problem einfach, dass andere Menschen das dann auch sehen und mich dabei judgen. Im Supermarkt einfach so ein paar Sekunden mit dem Einkaufswagen so.
1: Na klar!
2: Aus Versehen vielleicht noch ein Regal rein, weil der dreht sich doch immer dann so.
1: Ja, man kann ihn dann schlecht kontrollieren.
2: Aber dann fällt mir auch wieder ein, ich bin erwachsen. Ich bin offiziell erwachsen. Vielleicht sieht man es mir auch mittlerweile an und dann lasse ich es wieder.
1: Ich finde es wichtig und richtig. Hast du schon mal überlegt, wenn du an einem Spielplatz vorbeigegangen bist, so eine kleine Runde schaukeln geht eigentlich immer?
2: Ich bin so sauer! Das letzte Mal nach dem Club, ich war richtig gut drauf. Und ich meinte, komm, wir gehen noch auf den Spielplatz, ich will schaukeln. Die Jungs waren so, nee.
1: Doch.
2: Ich meinte, dann rutschen.
1: Ja.
2: Nee.
1: Obwohl rutschen, da passe ich mit meinem Arsch nicht mehr rein in die Rutsche.
2: Trotzdem, es macht so Spaß. Warum sind wir so verklemmt? Lass doch einfach mal wieder schaukeln gehen. Wisst ihr, wie befreiend das ist?
1: Was macht ihr noch, was ihr als Kind gemacht habt? 030 20 19 17 17. Haut gerne raus oder ruft einfach direkt durch.

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0: Yo, guten Morgen, Kiss Nation. Big Mo's Morning Show is on. Schön, dass ihr mit am Start seid. Gleich haben wir es 9 Uhr. Und jetzt noch kurz das Wichtigste der Stunde für euch.
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2: Mit Michelle, guten Morgen. TikTok, Instagram und Snapchat. Social Media sollte erst ab 13 Jahren erlaubt sein. Das empfiehlt ein Expertengremium der EU-Kommission für ein neues Gesetz. Aber auch ab 13 Jahren könnte es dann Einschränkungen geben, um Jugendliche vor Suchtgefahren, Gewalt, Mobbing und Hass zu schützen. Die Plattformen müssten dann nachweisen, dass sie Jugendliche ausreichend schützen. Dafür braucht es aber, wie in Australien, Alterskontrollen. In Australien sind alle Social Media Plattformen erst ab 16. Allerdings gibt es immer wieder Kritik an den Kontrollen, der Umsetzung und auch an der Alters. Grenze. Es gibt zwar momentan keine Wehrpflicht, aber trotzdem verweigern immer mehr Menschen vorsorglich oder aus Prinzip. Im ersten Halbjahr waren es schon mehr als im gesamten Vorjahr. Das schreibt das Redaktionsnetzwerk Deutschland. Bis Ende Juni seien rund 5.800 Anträge eingegangen. Zum Jahreswechsel war ja das neue Wehrdienstgesetz in Kraft getreten. Darin steht, dass der Wehrdienst erstmal freiwillig bleibt. Sollten sich aber nicht genug melden, könnte auch wieder über eine Wehrpflicht gesprochen werden. Der Hype um Erling Haaland hört nicht auf, auch wenn Norwegen bei der WM ausgeschieden ist. Die Fußballspieler sind inzwischen auch zurück in ihrer Heimat und wurden dort gefeiert, als hätten sie die WM gewonnen. Denn Norwegen kam vorher auch wirklich noch nie bis ins Viertelfinale bei einer Weltmeisterschaft. Viral geht Haaland jetzt wegen einem Souvenir, das er mitgebracht hat. Aus dem Flieger stieg er nämlich mit einem präparierten Waschbären, der eine Whiskyflasche in der Hand hält.
3: Ey, ist mal ohne Spaß. Ich weiß, Haaland wird krass gefeiert und alle finden den so sympathisch und so. Ich will nicht wissen, wie seine DMs aussehen.
4: Ich wollte gerade sagen, alle sind so kollektiv in ihn verknallt jetzt.
3: Ja, ja, ja.
4: Aber er ist auch eine absolute Green Flag.
3: Das stimmt. Ja, bisher, ja. Nach außen hin, aber du weißt ja nicht, wenn man da so viele DMs bekommt.
4: Der ist ja schon, glaube ich, seit er jugendlich ist oder so mit derselben Frau.
2: Ja, genau, der hat so eine Jugendfreundin, die schon seit immer.
4: Ja, ja. Ist eine Green Flag, Carolina.
3: Sorry, Ladies.

0: Kiss Nation, was ist denn eure Lieblingssalatsoße? Frage für einen Freund oder eine Freundin. Carolina Franzi, Big Mo hier auf Kiss FM mit den wirklich wichtigen Themen.
1: Mit den wirklich wichtigen Themen, denn das ist das beliebteste WM-Mitbringsel überhaupt. Und die US-Flughafensicherheit, die warnt Fans jetzt sogar schon. Mhm.
0: Warnung!
1: Alle nehmen Ranch-Soße mit. Ranch ist anscheinend das Ding. Alle möglichen Fans aus allen möglichen Ländern, die gerade in den USA sind, stecken sich Ranch in den Koffer. Und die Flughafensicherheit hat gesagt, Leute, erstmal, Ranch gehört ins Aufgabegepäck, nicht in euer Handgepäck. Und bitte hört auf, die Ranch-Soßen hier einfach schon auszutrinken vor uns.
2: Ist einfach, stell dir vor, da ex jemand vor dir einen Salat.

0: Dressing.
1: Ja.
2: Naja, wenn es wirklich lecker ist, würde ich es tun, aber
1: Nein. Muss
2: man das mitbringen? Man kann doch hier auch Ranch-Soße kaufen.
1: Aber it's not the same. Bei Ranch handelt es sich übrigens um ein Dressing auf Buttermilchbasis. Da ist Mayonnaise drin, aber auch Schnittlauch, Petersilie, Dill etc. Und tatsächlich ist es in den USA einfach, das isst man einfach mit allem. Also ich habe Ranch da schon mit Sellerie gegessen, mit Chicken Wings,
2: lecker.
1: Mit Pommes, mit allem. Ranch ist so geil und anscheinend bei den ausländischen Gästen in den USA extrem beliebt.
0: Seid ihr zwei so kleine Urlaubsmitbringsel, also dass ihr so Leuten was mitbringt, so Magneten, und Magneten sind ja richtig beliebt.
2: Mann, meine Frau, ich würde am liebsten keinem was mitbringen, aber dann müssen wir es immer noch einplanen, ne? Weil dann der Koffer noch schwerer wird.
1: Ja.
2: Und ich bin so genervt davon und es ist immer das Gleiche, immer auf dem letzten Drücker irgendwas im Supermarkt holen. Olivenöl, Salami.
1: Der Klassiker.
2: Ich würde sagen, nur ich bringe keine Mitbringsel mit, fertig.
1: Du erwartest ja auch keine Mitbringsel von irgendjemand anderem.
2: Nee.
1: Ja,
0: du?
1: Na, wir sind tatsächlich in einer Family, wo auch aus jeder Stadt ein Magnet mitgebracht wird.
2: Nein.
1: Und das sieht am Ende am Kühlschrank wirklich super süß aus.
2: Du bist ein Fan davon.
1: Bei den Modis zu Hause.
0: Ja, meine Modi, die hat ganz viele Magneten.
1: Meine Mutter und meine Schwiegermutter, die finden das super süß. Ja, ich persönlich brauche jetzt keinen Mitbringsel. Gut.
2: His Nation, also wisst ihr Bescheid, ihr geht jetzt mit dem Trend mit und bringt Salatsoße mit. Mitbringsel, Salatsoße, Ranchsoße.
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0: sieht's denn eigentlich aus mit dem Wetter hier am Dienstag? Kisse Wärme sagen, schön, dass ihr mit am Start seid. Biggie, Big Mo's Morning Show's on.
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2: Eigentlich ist es völlig egal, wo ihr heute unterwegs seid. Ihr braucht auf jeden Fall einen Regenschirm. In Berlin heute 27 Grad und im Laufe des Tages immer wieder Regen. In München 28 Grad und ordentlich Regen den ganzen Tag über. Und in Frankfurt am Main 32 Grad, sehr, sehr viele Wolken und auch sehr viel Regen.
3: Nee, was soll das? 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
1: Kiss Nation. Alle von euch, die in einer Beziehung sind, würde eure Beziehung das hier überleben?
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4: Up to date.
5: Folgende Situation. Euer Partner gewinnt auf einer Firmenfeier ein luxuriöses Yves Saint Laurent Geschenkeset. Mhm. Mehrere hundert Euro voller Make-up.
1: Ja.
5: Geil.
1: Ja.
5: Perfektes Mitbringsel, oder?
1: Ja.
5: Ja. Aber der Mann, der hat es einfach seiner Kollegin geschenkt.
1: Seiner was?
5: Seiner Kollegin.
1: Seiner was?
5: Seiner Arbeitskollegin, anstatt es seiner Frau mit nach Hause zu bringen.
1: Mhm.
5: Das ist die Story. Die Ehefrau hat auf Ex, also auf früherem Twitter, hat genau diese Story geteilt und hat sogar noch das Set gezeigt und hat gesagt, hier, das wäre es gewesen. Meine Ehe ist jetzt einfach wegen dieses Sets ins Wanken geraten. Ihr Mann hatte das Set bei einem Mitarbeiterlunch gewonnen und ist dann halt einfach seiner Kollegin überlassen, obwohl seine Frau zu Hause war mit dem gemeinsamen Sohn, den Haushalt geschmissen hat, gerade erst das Kind bekommen hat,
1: ja,
5: und halt allein zu Hause saß. Das Geschenk ging trotzdem an jemand anderen. Jetzt die Frage an euch, liebe Kiss Nation, wie würdet ihr da reagieren? Wäre diese Beziehung over? Oder sagt ihr, it's not that deep? Das Internet, das spaltet sich dann nämlich auch in diese zwei Lager. Diana hat sich bei uns gemeldet.
6: Moin, Diana hier. Also mir braucht kein Mann mit einem Make-up-Set kommen, weil ich nutze es einfach nicht. Es wäre eine Beleidigung. Aber man kennt sich ja. Und wenn er eine Frau zu Hause hat, die darauf steht und die das nutzt, dann gehört es gefälligst zu der Frau. Diese Reaktion hat einfach sein wahres Ich gezeigt.
1: Ja, und ich gehe da nochmal einen Schritt weiter, selbst wenn ich zum Beispiel nicht Make-up mögen oder lieben würde, was ich aber tue.
5: Ja.
1: Bro, sei doch ein bisschen street smart. Bring das mit nach Hause.
5: Ja.
1: Wir verkaufen die Teile irgendwo und dann machen wir uns einen richtig geilen Abend oder vielleicht sogar einen Urlaub, wenn es mehrere hundert Euro wert ist.
5: Ja, der erste Gedanke sollte da an deine Frau gehen,
1: ja,
5: und nicht an deine Arbeitskollegin. Tatsächlich sind aber auch viele Leute im Internet der Meinung, auch die Kollegin hätte sich anders verhalten sollen. Die hätte nämlich sagen können, bist du sicher, dass das nicht lieber deine Frau hätte? Ich finde, die Verantwortung liegt auf jeden Fall beim Mann. Was sagt ihr? Ist das ein ziemlich großes Eigentor in der Beziehung? Oder ist es einfach eine nette Geste und it's not that deep? 030 20 19 17 17.

0: wenn ihr gerade irgendwo Leckeres reinbeißt oder so. Das könnte jetzt vielleicht thematisch ein bisschen eklig werden. Das ist das, was ich weitergeben kann. Mehr weiß ich selber auch nicht. Carolina Franzi, Biggity Biggity Big Mo hier. Guten Morgen!
1: Ich habe Angst.
2: Körperflüssigkeiten Edition.
0: Und oh! Sweat like a thong.
2: Mir so leid, aber ich muss hier ja jeden Tag irgendwie die Mausis challengen und euch da draußen auch. Deswegen sagt mir doch mal, was kommt denn so aus euch raus am Tag 1, 2 und 3? Was glaubt ihr, was ist das meiste?
3: Schweiß.
2: Schweiß auf der 2.
3: Luft.
2: Wollt ihr noch raten, Luft? Wie viel Schweiß aus uns rauskommt jeden Tag?
0: So gute 5 Liter wahrscheinlich.
2: 5 Liter? Nee, 550 Milliliter. Aber bei dir,
3: könnte
2: es ein bisschen was anderes sein.
0: Ja, bei mir auf jeden Fall 5 Liter.
3: Urin.
2: Das ist die 1. Wollt ihr raten, wie viel Pipi rauskommt am Tag?
0: Nee, man soll ja so 3 trinken, also kommen bestimmt so 2 raus.
2: 1,5 ist richtig, Carolina hat recht. Das ist die 1.
0: Du Pipi-Profi, ey.
2: Die Kapazität in der Blase ist so ungefähr 600 Milliliter.
0: Okay, auf der 1 Pipi, dann Schweiß und was gibt's denn noch für Flüssigkeiten?
3: Keine Ahnung, machst du.
0: Tränen, weil die Menschheit so traurig ist bei dem, was gerade abgeht hier.
2: Ja, fair enough. Gerade ist ja auch Fußball-WM, da wird viel geheult. Auch starke Männer weinen gerade viel.
0: Blut, weil
2: Periodenblut ist auf der 4. Genau, das ist absolut richtig. Aber es gibt natürlich noch was anderes.
0: Ein bisschen so ruhig.
2: Nee.
0: Ach ja, Speichel.
2: Nee, Speichel ist tatsächlich nicht. Es ist ein bisschen fester, glaube ich. Deswegen kommt sie, glaube ich, hier drauf.
0: Ach so, Rotze.
2: Nee. Richtig, Kot ist auf der 3.
0: Kot auf der 3.
3: Ich habe mich schon sogar in die Ecke gestellt.
0: Komm zurück jetzt hier ans Mikrofon, Carolina.
2: Carolina, ist ganz normal, das passiert jedem.
0: Das ist menschlich.
3: Aber das ist man ganz muss menschlich. Ja nicht darüber reden.
0: Wenn einer von euch das nicht macht, ab zum Arzt.
2: Das ist auch mal ganz interessant. Wollt ihr nicht mal raten, wie viel am Tag aus uns rauskommt?
0: Na so eine 500 Gramm Mettpackung kommt aber schon raus, oder?
2: Das ist tatsächlich viel zu viel, es sind nur 130 Gramm.
0: Nee, bei mir auf jeden Fall mehr. Safe.

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1: Mit Michelle. Social Media sollte erst ab 13 Jahren erlaubt sein. Das empfiehlt ein Expertengremium der EU-Kommission. Das könnte jetzt die Grundlage für einen EU-weiten Gesetzentwurf sein. Einschränkungen könnte es dann aber auch für alle ab 13 geben, zum Beispiel um vor Suchtgefahren, Gewalt und Hassrede zu schützen. Viele Plattformen sind auch jetzt offiziell ab 13, aber es gibt keine Alterskontrollen. EU-Länder wie Dänemark, Spanien, Griechenland und Frankreich planen deswegen schon eigene Social-Media-Verbote, die dann zum Teil auch deutlich strenger sind und zum Beispiel erst ab 15 oder 16 Jahren. Ein IT-Problem legt gerade alle Straf- und Zivilgerichte in Berlin lahm. Richterinnen und Richter können sich nicht auf den Servern einwählen. Außerdem kommen sie auch nicht an elektronische Akten, können keine Fälle bearbeiten oder E-Mails lesen. An den Problemen soll aber kein Cyberangriff schuld sein, sondern ein Lizenzproblem für eine Schnittstellensoftware. Wahrscheinlich können heute den ganzen Tag die Gerichte nicht arbeiten. Im schlimmsten Fall müssen dann mutmaßliche Straftäter aus der Untersuchungshaft freigelassen werden. Russland hat in der Nacht wieder die ukrainische Hauptstadt Kiew mit Raketen angegriffen. In verschiedenen Stadtteilen sind Brände ausgebrochen. Kurz vorher hatten in Paris die Mitgliedstaaten der sogenannten Koalition der Willigen eine Initiative ins Leben gerufen, die die ukrainische Flugabwehr stärken soll. Auch Deutschland gehört zu den Unterstützern. In Berlin oder Hamburg in den Zug steigen, einschlafen und in Paris wieder aufwachen. Der Nachtzug von European Sleeper, der zwischen Berlin und Paris fährt, hält jetzt auch in Hamburg. Der Zug fährt dreimal pro Woche in jede Richtung. Ein Ticket gibt es ab rund 70 Euro. Liegeplätze sind allerdings teurer.
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2: Friends, was geht ab? Ich wünsche euch einen wunderschönen Dienstag. Ey, es ist so am Schütten gerade. Ich habe das Gefühl, ihr hört es gleich auf meinem Mikrofon, weil hier prasselt es auf jeden Fall komplett runter. Ist richtig geil, weil ich auf jeden Fall so ein richtig knappes, bauchfreies Oberteil an. Aber ey, heute sollen eigentlich low-key bis zu 30 Grad werden. Also, schauen wir mal, was der Tag noch so mit sich bringt. Ich begleite euch auf jeden Fall die nächsten 4 Stündchen jetzt direkt mit Benno. Das ist ein Track, der low-key auch ein bisschen zu diesem tristen, grauen, aber warmen Wetter draußen gerade passt. Love you anyway. Let's fetz hier auf den Dienstag.

Leute, ich habe immer das Gefühl, das geht mal kurz an alle Berliner, wenn ich länger nicht hier gewesen bin, hatte irgendwie vorher Urlaub oder so, ich weiß nicht, ob dann genau irgendwie die ein, zwei Wochen danach super viele skurrile Sachen extra noch passieren oder ob es mir dann auch einfach mehr auffällt. Ich schwöre, diese Stadt ist einfach anders. Kurze Storytime zu meinem Morgen, okay? Also, ich bin von zu Hause losgewatschelt. Erstmal die U-Bahn, wir haben unendlich lange gebraucht, weil eine riesige, das war nicht meine Abschlussklasse, das muss ein ganzer Jahrgang gewesen sein, da irgendwie mit in dieser U-Bahn gewesen ist. Wirklich absolute Katastrophe. Kein einziger Halt wurde richtig angezeigt. Das heißt, Leute sind die ganze Zeit falsch ein- und ausgestiegen. Wirklich schon absolut bodenlos. Dann, ich steige um in die S-Bahn. S-Bahn kommt erstmal halbe Stunde nicht. Alle S-Bahnen, die einfahren, alle komplett falsch beschriftet. Beste Leben. Ich bin in der S-Bahn unterwegs, läuft ein Mann durch die S-Bahn, also komplett skurril, erzählt die ganze Zeit lautstark von seinem Brötchen im Kopf und dass er heute gar nicht weiß, in welche Richtung er das Brötchen jetzt legen soll, weil heute ist irgendwie ganz anders als sonst. So, währenddessen bis dato bin ich schon locker 3 oder 4 Mal auf jeden Fall nach Kohle angequatscht worden. Dann, ich steige finally aus hier bei der Arbeit, Rathaus Steglitz. Es regnet in Strömen, die U-Bahn ist halb unter Wasser, das Einkaufscenter hier irgendwie halb unter Wasser. Dann stehe ich im Fahrstuhl auf dem Weg oben zur Arbeit. Da kommt irgendein auch wirrer Typ mit rein, der auf einmal anfängt, gegen den Fahrstuhl zu schlagen, mit seinem Schlüssel zu kratzen. Ich denke mir so, was mache ich hier? Also, was passiert denn hier? Also ganz ehrlich, ihr könnt heute wirklich gerne mal auch so skurrile Berlin-Stories mit mir teilen. Holla at me am KISS-Contact 030 20 19 17 17. Digga, ich hole mir erstmal einen Kaffee.

0: Eure Frau oder eure Freundin ist nicht eure Mama. Genauso auch umgedreht. Euer Freund oder euer Mann ist auch nicht euer Daddy. Und wir sind bitte alle selbstständige Personen. Shoutout an dieser Stelle an Jennifer Lopez mit Ain't Your Mama, wo es ja genau darum geht, so Dicker, ich muss nicht jeden Tag dich, keine Ahnung, wie bemuttern. Mach mal auch selber was, krieg mal einen Arsch hoch. Gleich bei mir in der Playlist hier auf KISS. Mein Name ist Mille, schönen Dienstag.
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0: Ey, ganz ehrlich, dieses Wetter draußen macht einen doch so irgendwie ein bisschen dizzy, oder? Man denkt sich so, obwohl es so warm ist, lass mal nach Hause, lass mal couchen. Lass mal mit Wolldecke einfach nicht arbeiten, oder? Also ganz ehrlich, kann mir keiner erzählen, dass das nicht heute das Feeling ist, okay? Also, wir rocken das hier alle irgendwie gemeinsam rum auf den Dienstag, okay? Auch der Arbeitstag bei euch. Das nächste Meeting bekommt ihr schon irgendwie hin. Ich bin bei euch, wir haben es jetzt 10.42 Uhr.
1: Ich bin heute wie Hefeteig. Ich will einfach nur zugedeckt und in Ruhe gelassen werden.
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0: Mille für euch am Start, natürlich wie immer hier auf Kiss FM und Wetter heute wild, ne? Also es ist irgendwie so richtig dizzy, in den meisten Bereichen von Deutschland auch krass am Regnen. Hier bei uns in Berlin wirklich gerade richtig Reudo-Base, also komplett am Nieseln, jetzt gerade 19 Grad. Es sind aber tatsächlich den ganzen Tag bis zu 28 Grad drin. Wenn wir rüber nach Stuttgart gucken, auch bis zu 31 Grad drin, jetzt gerade aber auch bewölkt und mittlerweile 26 Grad. 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
2: Leute, was geht ab? Wir haben es jetzt Punkt 11 Uhr. Das ist euer Dienstag. 14. Juli, Digga. Wir sind einfach mitten im Sommer. Heute Wetter irgendwie mäßig geil. Ich weiß auch nicht, irgendwie ist hier richtig kalt. Ich habe immer das Gefühl, wenn ich so richtig sommerlich angezogen bin, ist richtig kalt. Vielleicht fühlt ihr das. Also wenn ihr irgendwie Spätschicht habt oder so, ich schwöre, zieht euch mal ein Hoodie oder irgendwas an. Auch wenn heute wieder bis zu 30 Grad fast werden sollen. Jetzt gerade? Ich erfriere hier halb.

0: Was sind deine Fans eigentlich so für Menschen? Das ist eine Frage, die habe ich dem guten Green gestellt im Interview.
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2: Was sind das so für Leute, die auf deine Konzerte kommen? Weil ich finde es immer total spannend, wenn Künstler über ihre eigenen Fans so erzählen. Weil meistens sind es ja doch irgendwie, wie soll ich das sagen, ein bisschen so ein gleicher Schlag Mensch in manchen Eigenschaften. Mhm. Weißt du, was ich meine?
3: Voll.
2: So, was sind so bei dir für Leute? Was sind so Green Fans für Menschen?
3: Also super natürlich komplex, also auch divers, aber ich merke schon, boah, also ich selber, durch meine Musik hört man das vielleicht raus, bin halt super sensibel und emotional und naturverbunden und super soft und nett. Und das habe ich irgendwie so das Gefühl, dass es auf meinen Konzerten ist, und die sind alle so nett. Die sind alle so lieb und nett und wollen eigentlich nur Gutes und sehr naturverbunden alle. Und dennoch auch gibt es Leute, würde ich sagen, durch so Tracks wie Wunderschönes Wesen, was ja auch vielen Leuten sozusagen Kraft gegeben hat, dass es auch Menschen sind, für die das auch so ein Rettungsring ist in ihrem Leben. Also vielleicht auch Menschen, die gerade Hilfe brauchen oder gerade durch diese Musik Hilfe bekommen, zu sich selber finden. Und das ist eine Art Therapiemusik teilweise. Also von denen gibt's auch Good Vibe Menschen, die einfach eine gute Laune haben und Bock haben, das Leben zu feiern. Und ich glaube, es sind weniger Stadtmenschen. Ich funktioniere, glaube ich, extrem. In Österreich funktioniere ich voll gut.
2: Voll geil aber.
3: Ja, weil die Österreicher, die sind ja auch mit den Bergen und Natur verbunden. Mhm. Alles ein bisschen lockerer, alles ein bisschen easy. Also ich rede von den Jungen. Und das sind wir auch. Also entspannt, hochsensibel, naturverbunden, gute Laune und trotzdem auch emotional. Wir lieben Emotionen.
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0: Das ganze Video könnt ihr euch, by the way, nochmal in voller Länge gerne reinfetzen. Entweder auf YouTube, Home of Deutschrap oder Mille meets auf Spotify, wie ihr möchtet. Hier ist der gute Green auf jeden Fall jetzt in der Playlist in der Kombi mit Finch. Das ist Copangan auf Kiss FM.

It von Queen Bee. Absoluter gute Laune-Song in der Playlist. Und sind wir ehrlich, brauchen wir auf den Dienstag. Hier gleich um 20 nach 11. Ich bin bei euch. Kiss es an. Mein Name ist Mille und ihr Zuckermäuse packt das.

0: komme da vorbei.
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3: 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Kiss Nation, ich hoffe, ihr habt auch gut geschlafen und jetzt macht euch ready für die Arbeit und schön, dass wir dabei sind hier. Kiss FM, Carolina, Franzi, Big Mo hier und...
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0: Jan Klug und Jack Harlow sind das. Gönnt ihr euch hier bei Kiss FM. Home of Hip-Hop mit R&B ist an. Ich wünsche euch einen schönen Dienstag, eine gute Mittagspause, falls ihr schon am Snacken seid und ansonsten nicht mehr lange, dann fetzt ihr auch erstmal rein. Auf ein Brötchen, eine Pasta, keine Ahnung, Eiskoffee, Latte, was auch immer euer Herz begehrt. Jetzt aber erstmal Michelle aus den News für euch.
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2: Der goldene Windbeutel für die dreisteste Werbelüge des Jahres geht an das Mikronährstoffkonzentrat der Marke LaVita. Foodwatch kritisiert, dass LaVita mit über 70 natürlichen Zutaten wirbt. Dazu gehören Obst, Gemüse, Kräuter und Öle. Der Saft hat aber auch viele synthetisch produzierte Vitamine und Nährstoffe. Dazu kommt, dass ein Liter 100 Euro kosten würde. Das Produkt stehe damit beispielhaft für die Gesundheitsabzocker auf dem Lebensmittelmarkt, sagt Foodwatch. Auf Platz 2 ist übrigens ein Airfryer-Backpulver von Dr. Oetker und auf Platz 3 ein Matcha-Joghurt von Andexer Natur, in dem aber nur 0,1% Matcha-Pulver drin ist. Für den goldenen Windbeutel gab es eine Online-Umfrage, bei der gut 66.000 Menschen mitgemacht haben.
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0: Lacazette und Jazik, das ist auf jeden Fall die Kombi, auf die ganz Deutschrap ewig und drei Tage gewartet hat. Und ich bin mir sicher, dass da noch einiges kommen wird, weil die matchen halt einfach brutal. Leute, wenn ihr Bock habt auf noch mehr Deutschrap, ne, dann gerne mal auf unsere ganzen Socials hier auf jeden Fall reinsliden und ein Follow dalassen. Die ganzen Home of Deutschrap-Accounts, sei es bei YouTube, sei es bei Insta und auch bei TikTok. Da kommen die ganzen Interviews mit mir online, da kommen aber auch die ganzen News online, was gerade im Rap-Game abgeht. Und damit ihr nichts mehr verpasst, wie gesagt, direkt mal Follow dalassen. So nämlich.
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0: Ja, und Wetter ist heute ein bisschen Reudo-Base, ne? Also, das Ding ist, es wird heute wirklich wieder warm. Es fühlt sich gerade nicht so an, wird es aber. Jetzt gerade 19 Grad und Regen, aber es sind bis zu 28 Grad heute drin bei uns in Berlin. Deswegen macht mal so ein bisschen Zwiebellook. Hoodie und darunter aber auf jeden Fall irgendwie Top-T-Shirt oder so. Auch in Stuttgart zum Beispiel 25 Grad drin. Also eigentlich quer durch Deutschland wird es heute schon wieder warm. Ist halt nur irgendwie ungemütlich. Ist halt low-key so ein bisschen Couch-Potato-Wetter, ne? 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
2: Leute, was geht? Wir haben es kurz nach 12, also happy Mittagspause. Lasst es euch schmecken, was auch immer ihr gerade futtert. Ich bin auf jeden Fall bei euch. Jetzt gleich mit dem guten Teddy Swims. Und Teddy Swims hat tatsächlich bei Franzi mal erzählt, Backstage von einem Konzert, dass er ganz, ganz doll auf seine Stimme achtet und wirklich so classy Sachen macht wie ganz viel Tee trinken und ganz viel gurgeln vor der Show.

Kiss FM um genau 12.12 Uhr. Glückszahl, Alter. Was geht ab? Dienstag ist an, mein Name ist Mille. Und Leute, einfach letzte Woche wurde unsere Morning Show gekapert.

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0: OMG von Bedknobs J. Leute, wenn ihr noch mehr Deutschrap-Mucke hören wollt, dann slidet gerne mal rein in unseren Deutschrap Unlimited Stream. 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
2: It's a comeback, Kiss Nation. Diddle oder Diddle, was auch immer ihr sagt. Ihr wisst genau, was ich meine. Und am 20. Juli könnt ihr wieder diese Produkte kaufen. Und bei Semiwetter, perfekte Gelegenheit, um in den Keller zu gehen, oder Carolina?
3: Ey, perfektes Wetter für euch, Kiss Nation, um in den Keller zu gehen, um nachzuschauen, ob ihr noch Diddle-Sachen habt. Immer wieder Regen, also schön Fenster aufreißen, durchlüften und ab in den Keller mit euch.
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0: Not Like Us. Nie wieder kann ich diesen Song hören, ohne diesen seitwärts leichten nach vorne Schritt von Kendrick dazu im Kopf zu haben vom Super Bowl. Safe fühlt ihr das. Ey, ich wünsche euch eine schöne Mittagspause. Mein Name ist Miller und jetzt begleitet euch erstmal kurz Michelle aus den News.
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2: Netflix macht jetzt aus Monopoly eine echte TV-Show und dabei geht's um 2 Millionen Dollar. 2027 schickt Netflix 12 Kandidatinnen und Kandidaten in eine riesige Monopoly-Stadt. Alle starten mit den gleichen Chancen und dann heißt es, Grundstücke sichern, Allianzen schmieden, Deals aushandeln und die Konkurrenz in den Bankrott treiben. Denn wer pleite ist, fliegt raus. Am Ende gewinnt nur eine Person und die kassiert dann einfach 2 Millionen US-Dollar. Produziert wird die Show übrigens von dem Team hinter Squid Game The Challenge.
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0: Grüße gehen raus an alle im Homeoffice, die vielleicht in der Mittagspause erstmal einen kurzen Nap machen können, Digga. Was gibt's denn Geileres als so ein Mittagsschlafnap? Ich schwöre, vielleicht ist ja da draußen jemand, der gerade zuhört, der sowas auch auf der Arbeit hat. Ich habe das geliebt. Ich weiß noch damals, ich habe Fachoberschule Gestaltung gemacht. Und da hatten wir einen Praktikumsplatz zeitgleich halt zur Schule. Und da habe ich in einer Werbeagentur gearbeitet. Und wir hatten in der Werbeagentur quasi über unserer Redaktion, in der wir gearbeitet haben, gab es einen Chillraum. Und in diesem Chillraum gab es auch einen Fernseher und eine Couch. Unser Team war nicht ganz so groß. Das bedeutet, es hatte wirklich immer nur einer zur Zeit zur Pause. Und super viele von uns haben sich so in der Mittagspause oder wann auch immer man Pause gemacht hat, auf den Nachmittag oder so, haben sich dann in der Pause oben auf die Couch mit bisschen Fernseher nebenbei an immer hingelegt und haben kurz einen Nap gemacht. Und ich schwöre, ich habe das so geliebt. Auch allein schon, wenn man einen Tag hatte, wo man sich nicht so gut gefühlt hat und man konnte einfach mal kurz Augen zumachen. Wir kennen das wirklich alle. Dicker, das war so ein Gamechanger für mich. Habt ihr sowas auf der Arbeit? Wenn ja, wie geil ist das denn? Bitte meldet euch mal. Holla at me am KISS Contact 030 20 19 17 17. Ich finde, Loki, sollten wir sowas alle auf der Arbeit haben.
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2: Mindestens 3 bis 4 Stunden Doomscrolling.
3: Der hat eine Kokosnuss auf den Kopf gekriegt.
1: Step 2.
2: Jetzt wird sich eingekuschelt, macht dich zu einem Burrito.
1: Ich bin ein Burrito!
4: Step 3.
2: Stell dich den Wecker auf 20 Minuten und schlaf dann einfach 4 Stunden.
3: Wo bin ich? Und wer bin ich?
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0: Denn ganz ehrlich, Wetter kann man dafür ja heute auch gut gebrauchen, ne? Irgendwo kurz einkuscheln mit dem ganzen Regen da draußen. Hier bei uns in Berlin tatsächlich den ganzen Tag heute verregnet. Heute Abend soll es irgendwann ein bisschen besser werden. Zum Beispiel Stuttgart sieht ganz genauso aus, auch gerade bewölkt. Richtung Hamburg und Norden dafür heute ein bisschen schöner. Ja, ich war es ja gestern irgendwie echt krass, auch mit Gewitter und so. Heute ein bisschen sonniger. 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
1: So Leute, jetzt brauche ich hier mal einmal kurz eure Meinung. Wir haben gerade hier bei uns in der Redaktion drüber gesprochen. Mit so Dingen, die man irgendwie anders sagt, je nachdem, aus welchem Bereich von Deutschland man kommt. Also Beispiel, okay? Wir haben gerade drüber gequatscht, wenn jetzt hier, weiß ich nicht, mein Ladekabel liegt. Und ich würde, keine Ahnung, irgendjemanden hier in der Redaktion fragen, so wem das gehört, dann würde ich fragen, ist das deins? Also ist das dein Ladekabel? Ich habe aber eine Freundin aus der Uni, die kommt so ganz grob aus der Richtung so Frankfurt, ganz grob. Und die würde zum Beispiel fragen, ist das dir? Oder wenn das dann ihr Ladekabel wäre, dann würde sie auch nicht sagen, das ist meins, sondern sie würde sagen, ja, das ist mir. Und da haben wir gerade über so viele Beispiele geredet in der Redaktion und ich finde das crazy, weil wenn ich so Sachen höre wie, ist das dir oder ist das mir, Dicker, ich gehe komplett kaputt, habe ich das Gefühl, weil ich denke, das ist so falsch. Aber ich weiß, zum Beispiel in dem ganzen Familien-, Freundes-, Bekanntenkreis von meiner Freundin, Shoutout geht raus an Marlene, da reden halt alle so, weil das da so der Slang ist. Meldet euch mal. Ist hier jemand, der gerade zuhört, der auch sowas sagt wie, ist das dir, ist das mir? Dann bitte jetzt mal anrufen, KISS Contact 030 20 19 17 17. Weil irgendwie kann ich mir immer nicht vorstellen, dass das wirklich ein Ding ist. Das macht mich fertig.

0: Leute, heute startet das Halbfinale. Frankreich gegen Spanien steht an um 21 Uhr. Und wenn ihr noch nicht wisst, wo ihr das gucken sollt, Achtung, zuhören.
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0: 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Also, ganz viel Spaß heute Abend und wenn ihr da seid, dann macht gerne mal eine Instagram-Story und taggt uns. kissfm.de auf Instagram.

0: Angel Eyes von Champagne. By the way, Champagne auch schon bei mir bei Mille Meets am Start gewesen. Ganze Interview könnt ihr euch super gerne reinfetzen auf Spotify Mille Meets oder auch auf YouTube Home of Deutschrap in voller Länge online. Schönen Dienstag.
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3: Keine Ahnung, wo das herkam auf einmal.
4: Ich bin beeindruckt.
0: Wir fragen uns auch.
3: Vielleicht, weil ich 8,2 Stunden laut Uhr geschlafen habe.
0: Und ihr?
4: Hallo.
3: Ja.
4: Ich habe, glaube ich, 12 Stunden geschlafen.
3: Was?
0: Fünf, I guess.
3: Ja, das passt zu Franzi. Kiss Nation, ich hoffe, ihr habt auch gut geschlafen und jetzt macht euch ready für die Arbeit und schön, dass wir dabei sind hier. Kiss FM, Carolina, Franzi, Big Mo hier und...
4: Good morning.
3: Ja,
4: danke,
3: das
4: dass wir
3: ja, ne?
4: bei euch rein dürfen, ja.
3: Ich mag die Franzi, die 5 Stunden geschlafen hat.

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0: Das ist eure Mittagspause hier auf Kiss FM am Dienstag. Oder welcome back im Office, wenn ihr schon was gesnackt habt. Jetzt kurz nach 2:30 mit Michelle aus den News.
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2: Fliegen wird ab 2027 für viele einfacher. Die EU ändert nämlich die Fluggastrechte. Bei mindestens 3 Stunden Verspätung bleibt es bei bis zu 600 Euro Entschädigung. Neu ist aber, Kinder unter 14 Jahren sollen kostenlos neben ihren Eltern sitzen dürfen. Das gilt auch für Schwangere, Menschen mit Behinderung und ihre Begleitpersonen. Tippfehler im Namen müssen Airlines kostenlos korrigieren. Und wer eingecheckt hat, bekommt den Boardingpass ohne extra Gebühr auch ausgedruckt. Außerdem soll beim Handgepäck der Preis in Zukunft klarer angezeigt werden. Wenn euer Flug dann ausfällt oder stark verspätet ist, muss die Airline euch schnell eine Alternative anbieten. Tut sie das nicht, könnt ihr selbst neu buchen, aber erstattet wird dann höchstens das 4-fache eures ursprünglichen Ticketpreises. Also bei sehr, sehr günstigen Flügen kann das zu einem Problem werden. Diese neuen Regeln gelten aber noch nicht jetzt, sondern voraussichtlich ab Mitte 2027, also in einem Jahr.
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0: Love You Anyway von Benno. Absoluter Liebeskummer-Track, sind wir ehrlich. Das hier ist Kiss FM, Home of Hip-Hop in R&B ist an. Ich begleite euch hier durch eure Mittagspause und durch euren Mittag auf der Arbeit. You got this, okay? Ihr bekommt auch die folgenden Meetings irgendwie rum, die Zoom-Calls, die keine Ahnung was für eingestellten Termine. Dicker, ich bin bei euch, wirklich. Liebe und Geduld geht raus.
1: Ja gut, da braucht man wirklich ein dickes Fell. Also am Anfang war es schon heftig manchmal, aber irgendwann denkt man, ja, so what? Ist der Ruf erst ruiniert, lebt es sich ganz ungeniert. Wir haben einfach weitergemacht.
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0: Ja, Wetter heute irgendwie so Mixed Feelings, kann man sagen. Ne? Also mittlerweile bei uns in Berlin zumindest trocken. Heute Abend wird es auch ein bisschen besser, aber es ist so ein bisschen cozy. Es ist nicht kalt, aber es hängt irgendwie die ganze Zeit auf den Regen. Zum Beispiel alles Richtung Hamburg und Norden ist heute aber viel, viel schöner. Bei euch war ja gestern irgendwie richtig Gewitter, Sturm, Regen ohne Ende. Dafür heute gut. 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
1: Buongiorno, buon martedì. Welcome, Kiss Nation. Es ist Dienstag, der 14. Juli 2026. Bis um 18 Uhr live für euch aus dem Kiss Tower in Berlin-Steglitz. Ragazzi, heute Halbfinale Number One. Und wir von Kiss haben was Geiles für euch. Ihr habt keinen Bock zu Hause, das erste Halbfinalspiel zu schauen, Frankreich gegen Spanien. Ihr wollt lieber mit euren Besties, Friends and Family richtig Party machen, nice Vibes erleben? Dann get ready für die KISS FM Kiez WM. Mehr Infos in nur drei Tracks hier bei

0: Banger an eurem Dienstagnachmittag. Kommt gut in die letzten paar Stunden im Job und freut euch auf heute Abend. Ragazzi, hier ist Gianluca live. Halbfinale Nummer 1 steht an.
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0: Apache 207 mit Miami. 14:34, ragazzi, schönen Dienstag.
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0: Ladies and Gentlemen, es ist ein ewiges Dilemma. Man will jemanden anrufen, vielleicht sucht man dann ewig in den Kontakten und sieht, während man das Alphabet runterrutscht, oh, es sind ja ein Haufen Leute, mit denen man nichts mehr zu tun hat. So, also die Kontaktliste ist eigentlich bloated mit Leuten, die man das letzte Mal gesehen hat vor 20 Jahren. So, Pi mal Daumen. Löscht man die Kontakte oder behält man sie auf ewig? Jessie aus Berlin sagt...
2: Hallöchen, zu eurem Thema, ob ich Kontakte lösche, wenn ich mit den Leuten nicht mehr in Verbindung stehe. Tatsächlich nein, ich archiviere die Kontakte dann. Und manchmal ertappe ich mich selbst, dass ich in den Archiven nochmal rumstöbere oder mir mal das Profilbild angucke. Genau, aber löschen tue ich Kontakte nicht.
0: Aha, also ich wusste gar nicht, dass man archivieren kann. Bei mir im Studio ist KISS-Kollegin Emma aus der Redaktion.
3: Hello. Hallo.
0: Wie machst du das so? Du hast bestimmt auch 100.000 Kontakte noch aus Niedersachsen.
3: Ja, es geht tatsächlich, aber ich archiviere auch. Ich lösche nicht.
0: Ich wusste gar nicht, dass man archivieren kann.
3: Warum wusstest du das nicht?
0: Ja, auf dem iPhone ist gelöscht, gelöscht. In meiner Welt.
3: Echt? Nee, ich finde...
0: Geht das wirklich, ja?
3: Ich finde auch so ganz cool, wenn man manchmal kann man durch diese archivierten Chats gehen und dann guckt man sich nochmal so Profilbilder an von so früher, von Leuten und dann ist man so, ah, okay, das sind die jetzt.
0: Ich gehe jetzt mal auf einen Kontakt, den ich hier, Papa.
3: Ja. So, und jetzt den archivieren weiß ich jetzt nicht.
0: Oder nee, wir machen mal Carolina aus der Gasbegmus Morning Show. Und ich gehe jetzt drauf und gehe dann einfach auf, hier, bearbeiten, dann steht hier Kontakt löschen. Ich habe nichts mit archivieren.
3: Du kannst so nach rechts swipen.
0: Ich kann nach rechts Kontakt, swipen?
3: Ja, und dann steht da so archivieren eigentlich.
0: Dann ist mein Handy irgendeine Temo-Billo-Ware, keine Ahnung. Also bei mir funktioniert das nicht. Nee, ich denke mir halt so, aus den Augen, aus dem Sinn so. Ich bin letztens, ich habe ungelogen 200 Kontakte gelöscht. 200 Kontakte.
3: Wann machst du sowas? Wann nimmst du dir die Zeit dafür?
0: An einem Sonntagabend, wenn Italien ist ja nicht bei der WM dabei, die Zeit habe ich ja genug.
3: Nee, ja, okay.
0: Dann habe ich halt so Leute gehabt, wie, keine Ahnung, aus der Schulzeit, 7., 8. Klasse, so, ich kenne dich nicht und dein Profil auf WhatsApp ist auch nicht mehr das, so, brauche ich nicht.
3: Ich lösche manchmal gern so Gruppen, so unnötige Gruppen, die können einfach weg. Aber so Kontakte, weiß ich nicht. Wie viele Kontakte hast du denn insgesamt?
0: Ich hatte 997 oder so. Ja. Ja, so. Und ich rede halt nur mit dreien. Mama, Papa und ich selbst.
3: Ah, ja.
0: So, und das war's. Mhm. So, keine Ahnung, brauche ich nicht. Weiß nicht.
3: Ja.
0: Okay, archivieren ist so ein Ding. Okay, I didn't know. Dankeschön, Emma. 030 20 19 17 17. Was macht ihr mit Kontakten, mit denen ihr nichts mehr zu tun habt? Löschen aus dem Telefon oder behalten, weil kann ja sein, dass sie irgendwann mal anrufen. Let me know. 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

0: Banger am Dienstagnachmittag, 14. Juli. Ihr hört Gianluca live auf Kiss FM und gleich in der Playlist Rini Rap, Megan Thee Stallion mit Not My Fault. Außerdem feiern Dalton, Mario, Future und noch viel, viel mehr.
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0: Ja, gar nicht mal so geil, ne? Eigentlich sollten sich die Wolken so langsam aber sicher verpetzen und das passiert auch, aber sehr, sehr schleppend. Und das gilt für die ganze Kiss Nation. Ein bisschen aufgeteilt. Im Norden der Kiss Nation hier und da ordentlich Unwetter. Ja, viel Regen, also ohne Regenschirm würde ich auf jeden Fall in der Area Hamburg und generell drüber auch Schleswig-Holstein, MacPom und so, würde ich nicht raus heute, bin ich ehrlich. Auch wenn sich das Ganze beruhigt. Im Süden, vor allem in Baden-Württemberg, Teil des Hochschwarzwalds, da kann es auch noch mal die nächsten paar Minuten ordentlich runterkrachen. Startete aber eigentlich ganz gut, vor allem in Stuttgart, Freiburg und so, ne? Temperaturen bleiben aber stabil. Berlin und Hamburg zwischen 22 und 26 Grad, schwankt momentan des Todes. Und in Bayern und auch generell im kompletten Süden Deutschlands sind wir weiterhin bei 26 bis 30 Grad. Wie werden die nächsten Tage? Tja, die fallen auch ein bisschen ins Wasser, ne? Kann man gar nicht so pauschal sagen, weil überall in der Region sieht es komplett anders aus. Teile Berlins und Hamburgs eher grau und nass. Trotzdem hier und wieder mal ein Sonnenstrahl im Süden. Wenn es mal so ein Sommergewitter gibt, dann beruhigt sich das Ganze auch wieder schnell. Ich sag euch ehrlich, wenn ihr nichts falsch machen wollt, zumindest mal bis Donnerstag. Regenschirmchen, so ein kleines Ding, immer in eine Tasche packen, okay? Ich würde jetzt vielleicht nicht mit zu kurzen Sachen rausgehen, weil es dann abends auch sehr fresh werden kann. Macht aber easy. Sommer nimmst du eine kurze Auszeit und dann ist er wieder da nächste Woche.
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1: mit Alex. In den USA geht das Trump-Regime immer schärfer gegen die unabhängige Presse vor. Eine gemeinsame Arbeitsgruppe von Verteidigungs- und Justizministerium soll gegen Personen vorgehen, die Informationen an die Medien weitergeben. Die Initiative folgt kurz auf Vorladungen mehrerer Reporter der New York Times. Sie hatten über Sicherheitsmängel an der neuen Air Force One berichtet. In Berlin soll ein Mann Dutzende bewusstlose Frauen vergewaltigt haben. Die Staatsanwaltschaft hat Anklage gegen den 68-Jährigen erhoben. Er soll die Frauen auf Online-Dating-Plattformen kennengelernt, sie betäubt, vergewaltigt und dabei gefilmt haben. Die Frauen erfuhren erst durch die Ermittler, dass sie vergewaltigt wurden. Zwei Kinder von Angelina Jolie und Brad Pitt wollen den Namen ihres berühmten Vaters endgültig und offiziell ablegen. Sara Jolie und ihr Bruder Maddox wollen nicht mehr den Nachnamen Jolie Pitt tragen, sondern nur noch Jolie heißen. Das gaben beide in Zeitungsanzeigen bekannt. Das ist ein rechtlich notwendiger Schritt.
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2: 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Lacazette und Jezik.

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2: 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KISS Nation, ich hoffe, ihr habt auch gut geschlafen und jetzt macht euch ready für die Arbeit und schön, dass wir dabei sind hier. KISS FM, Carolina, Franzi, Big Mo hier und...
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2: ja,
3: bei
2: ne?
3: euch rein dürfen, ja.
2: Ich mag die Franzi, die 5 Stunden geschlafen hat.
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0: gespielten Songs weltweit auf sämtlichen Radiostationen, einer der meistgestreamten Songs der letzten paar Monate, weil dieser Vibe so unique ist, der passt zu allen Lebenssituationen, auf ganz entspannt. Dave & Tams mit Raindance, 15.23 Uhr, es ist der Dienstagnachmittag, ihr hört Gianluca live auf KISS FM. Ragazzi, buonasera, buonasera und einmal Hand hoch, wer Brettspiele, Gesellschaftsspiele genauso liebt wie ich. Yeah! So, pass auf. Wer kennt von euch, blöde Frage, stellt sie trotzdem, Monopoly? Ja, okay. Und jetzt haltet euch fest, Monopoly, warum auch immer, wird zu einer TV-Show. Alle Infos hat Kollegin Mitch aus den News.
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2: Netflix macht jetzt aus Monopoly eine echte TV-Show. Und dabei geht's um 2 Millionen Dollar. 2027 schickt Netflix 12 Kandidatinnen und Kandidaten in eine riesige Monopoly-Stadt. Alle starten mit den gleichen Chancen und dann heißt es, Grundstücke sichern, Allianzen schmieden, Deals aushandeln und die Konkurrenz in den Bankrott treiben. Denn wer pleite ist, fliegt raus. Am Ende gewinnt nur eine Person und die kassiert dann einfach 2 Millionen US-Dollar. Produziert wird die Show übrigens von dem Team hinter Squid Game The Challenge.
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0: Ich habe eine Challenge für euch. Ihr nehmt jetzt euer Handy, geht mal in die Kontakte und schaut mal, wie viele Kontakte ihr wirklich in eurem Telefonbuch auf dem Handy habt.
1: Es ist ja geisteskrank. Es ist ja so krass. 1000 irgendwas Kontakte hatte ich. Hatte, weil ich gemerkt habe, ey, 80% von den Leuten, die kenne ich auch nicht mehr und habe gar keinen Kontakt mit denen.
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0: Kommt gut in den Feierabend, die letzten paar Stunden im Job. Und wer ein bisschen gelangweilt ist und noch auf die Meetings warten muss, bis sie over sind, geht mal in die Kontakte und schaut mal. Da liest man so Sachen wie Alice, dritte Klasse, so ein Business. Checkt ihr so Leute, die man einfach noch aus Schulzeiten kennt? Oder Ex-Kommilitoninnen oder vielleicht, ey yo, ich sage nicht Ex-Partner, aber zumindest ehemalige gute Freunde. Alles Leute, mit denen man Minimum 10 Jahre keinen Kontakt mehr hatte, trotzdem in der Kontaktliste. In meiner Denke ist so, du nimmst mir Platz weg, du nimmst mir Speicher weg. Ich habe 250 Kontakte, auf ganz entspannt, 200 bis 250 Kontakte gelöscht die letzten paar Tage. Weil ich mir denke, warum denn? Wofür brauche ich denn Tanja, siebte Klasse, Elisabeth Gymnasium? Wofür? Checkt ihr? Aber wie seht ihr das? Löscht ihr die Kontakte oder einfach mal drauf behalten, weil vielleicht kommt ja irgendwann mal ein Anruf? Wir haben uns mal umgehört. Jette sagt...
3: Hi, hier ist Jette aus Berlin.
0: Hallo.
3: Ich bin tatsächlich ein Mensch. Ich lösche immer alle Kontakte, die ich nicht mehr brauche.
0: Ja.
3: Weil wozu brauche ich 5-mal Laura, 3-mal Janis und 4-mal Anna an meinem Handy, ja, wenn ich letztendlich keinen Kontakt mehr zu den Leuten habe?
0: Ja, stimmt. Gehe ich zu 1000% mit. Sehr gut, Jette. Kerstin, wie siehst du das?
4: Also ich lösche Leute tatsächlich gefühlt nie aus meinen Kontakten, auch wenn ich mit denen nichts mehr zu tun habe oder wenn es nur irgendwelche kurzzeitigen Kontakte waren. So letztens durfte ich mir dann die Urlaubsbilder von einer Person anschauen, der ich mal auf eBay Kleinanzeigen vor 1,5 Jahren was verkauft habe. Dachte mir kurz, hä, wer ist denn die jetzt bitte?
0: Ja, ja,
4: da
0: ja.
4: Sieht man mal, dass meine Kontakteliste dringendst mal ausgemistet werden sollte.
0: Ja genau, okay gut, ja, wenigstens sagst du Kerstin, dass es mal so sein sollte. Wie seht ihr das? Kontakte löschen oder behalten, auch wenn man nichts mit den Leuten zu tun hat? 030-2019-1717 klingelt durch am KISS Contact oder noch besser, schickt mir eine WhatsApp-Sprachmemo rein.

0: Rob Van Gaan, Finch Green, Nice Summer Vibe auf KISS FM, Home of Hip Hop and R&B. Hier ist Gianluca live. Ragazzi, come state? Alles okay? Wir haben uns ein bisschen erholen können von diesem Scheißwetter. War kacke, muss man auch sagen. Wird aber ein bisschen besser.
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0: Spoiler-Alarm, momentan nichts über Berlin, was mit Regen zu tun hat. Genauer gesagt, eher zieht das Ganze momentan an Dresden vorbei. Auch Teile Nürnbergs, wir bleiben jetzt erstmal verschont. Aber im Norden Baden-Württembergs ordentlich Regen. Da kommt gerade was auch über Luxemburg rüber nach NRW und Rheinland-Pfalz. Teile Hessens, alles momentan so ein bisschen schwer zu übersehen im Sinne von, brauche ich einen Regenschirm, ja oder nein? Ich sag euch so, für die nächsten paar Stunden nehmt so ein kleines Schirmchen mit, macht ihr nichts falsch damit, aber die Temperaturen clashen. Deswegen nicht wundern, wenn es heute Abend auch schwül wird. Temperaturen heute in ganz Deutschland zwischen 24 und 31 Grad. Wie sehen die nächsten Tage aus, Ragazzi? Brauchen wir die nächsten Tage immer noch Regenschirme? Die Antwort lautet jein. Jein. Es kann hin und wieder mal ein bisschen was runterkommen. Von Berlin bis runter nach Schwerin, von Leipzig bis München. Kann immer wieder mal passieren. So ganz kleine, kurze Regenschauer. Okay, aber nichts Wildes. Aber es wird warm. Es wird warm und viel Sonne, vor allem in Hannover bei 30 Grad. In Saarbrücken 30 Grad, viel Sonne, harmlose Wolken. Hamburg auch erstaunlicherweise. Schöne Grüße nach Hamburg, 28 Grad und Sonne. Aber das bleibt nicht so. Sehr, sehr wechselhaft. Sehr, sehr wechselhaft die nächsten Tage, okay? Aber wir halten euch immer up to date hier auf KISS.
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1: Mit Alex. In Rheinland-Pfalz und Nordrhein-Westfalen wird heute der Opfer der verheerenden Flutkatastrophe im Ahrtal vor 5 Jahren gedacht. Am Abend findet auf dem Marktplatz von Bad Neuenahr-Ahrweiler eine Gedenkveranstaltung statt, zu der auch Kanzler Merz erwartet wird. Vor 5 Jahren waren im Ahrtal mehr als 180 Menschen ums Leben gekommen. Der ADAC hat eine deutliche Verschlechterung des Zustands von unbewirtschafteten Rastplätzen an deutschen Autobahnen festgestellt. Knapp 2/3 der Anlagen hätten sich im Vergleich zu 2022 verschlechtert. Demnach wurde fast die Hälfte der 50 untersuchten Rastplätze mit mangelhaft oder sehr mangelhaft bewertet. Zuständig für die Rastplätze ist die bundeseigene Autobahn GmbH. In Schleswig-Holstein ist auf einem Autobahnrastplatz ein kleiner Junge zur Welt gekommen. Die werdende Mutter war gemeinsam mit ihrem Mann auf dem Weg ins Krankenhaus, als die Geburt überraschend auf dem Rastplatz Brokenlande auf der A7 einsetzte. Das Baby kam noch vor dem Anrücken der Einsatzkräfte zur Welt, sagt die Polizei. Mutter und Kind sind wohlauf.
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0: 25 Grad gemessen am KISS Tower in Berlin. Einen wunderschönen Dienstagnachmittag, ragazzi. 16 Uhr und 8 Minuten. Nicer KISS Classic Vanilla Ice mit Ice Ice Baby. Was geht ab? Was geht ab? Was geht ab? Habt ihr schon Bock auf heute Abend?
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0: Finale steht an. Die Top 4 der diesjährigen Fußballweltmeisterschaft. Wir starten mit Spiel 1. Frankreich gegen Spanien. 21 Uhr ist Anpfiff. 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
3: 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Diddle oder Diddle, was auch immer ihr sagt. Ihr wisst genau, was ich meine. Und am 20. Juli könnt ihr wieder diese Produkte kaufen. Und bei Semiwetter, perfekte Gelegenheit, um in den Keller zu gehen, oder Carolina?
4: Ey, perfektes Wetter für euch, Kiss Nation, um in den Keller zu gehen, um nachzuschauen, ob ihr noch Diddle-Sachen habt. Immer wieder Regen, also schön Fenster aufreißen, durchlüften und ab in den Keller mit euch.
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0: Tanzvideos noch und nicht auf TikTok und Insta zu diesem Banger. Ich sage immer noch, für mich wäre das der wohlverdiente Summer Track of the Year. Summer Jam und Billa Joe mit Kilimanjaro auf KISS FM. Was geht?
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0: Kurze Storytime zu mir. Ey, yo, ich bin letztens, wollte ich jemanden anrufen und scroll die Kontakte durch, so Telefonbuch, und stelle fest, Bro, es sind einfach viel zu viele Kontakte. 1000 irgendwas Kontakte, schießt mich durch, ich krieg's nicht mehr zusammen. Und hab festgestellt, wir stehen da so drin, Tolga-Elisabeth-Gymnasium, weißt du, wo ich auf der Schule war in Mannheim. Grüße gehen raus ans Elisabeth-Gymnasium. Dann steht auch sowas drin wie, keine Ahnung, Herr Stolz, Mathelehrer, Frau Rassek, Deutsch, so ein Business, oder, keine Ahnung, Tanja, auch Schule, so alles so Leute aus der 6., 7., 10. Klasse, hat mal eine Nummer, haben sie ewig durchgezogen, so. Das sind aber Leute, mit denen habe ich 15, 20 Jahre keinen Kontakt mehr. So, und dann habe ich festgestellt, okay, von diesen über 1000 Kontakten kann man schon mal 200 oder 300 löschen. Und das mache ich halt nie. Jetzt habe ich es mal gemacht und Frage gebe ich an euch weiter. Löscht ihr die Kontakte, mit denen ihr ein paar Jahre lang nichts mehr am Hut habt? Oder behaltet ihr die alle? Einfach weil ihr wollt die Ordnung bewahren. Ich habe mich mal umgehört. Nina aus Berlin sagt:
2: Zum Thema Kontakte löschen mache ich das tatsächlich so, wenn man wirklich über eine lange Zeit bis zu Jahre hin nichts mit der Person zu tun hat, ja, etc., fliegt die bei mir raus. Und auch Leute, die mir irgendwas Böses getan haben oder sowas, die fliegen auch raus. Stark. Zum Beispiel bei WhatsApp, da lösche ich zwar den Chat nicht, ich archiviere den eher. So nach dem Motto, ja, vielleicht muss man ja da nochmal drauf zurückgreifen.
0: Ja, okay, Chatverläufe check ich schon, aber Nummern brauche ich doch gar nicht. Aus den Augen, aus dem Sinn, so mache ich das. Wie seht ihr das? Kontakte löschen, wenn kein Kontakt mehr da ist? 030 20 19 17 17.

0: mit denen man mindestens 10, 15 Jahren nichts mehr zu tun hat, sind trotzdem noch bei euch auf dem Handy. Hier ist Gianluca live. Kiss FM am Start, Dienstagnachmittag um kurz nach 4:30. Löscht ihr dann die Kontakte? Also viele von euch löschen zwar den Kontakt, aber archivieren die Chats. Das heißt, Nummer ist nicht mehr vorhanden, aber irgendwie doch, weil auf WhatsApp. Anyway, ich habe mich mal umgehört. Cassie aus Berlin.
1: Hi, Cassie hier. Also, klar habe ich früher Kontakte gelöscht, heute nicht mehr, weil ich mir denke, wenn ich mit den Leuten keinen Kontakt haben will und wirklich mit denen abgeschlossen habe, muss ich nicht eine Nummer dafür löschen. Ansonsten hört auf euer Bauchgefühl.
0: Okay, also jeder macht es unterschiedlich, aber ich sehe da, in meinen Augen ist es so eine Platzverschwendung auf meinem Handy. Checkt ihr? 030 2019 1717. Löscht ihr eure Kontakte vom Handy, wenn ihr mindestens ein paar Jahre keinen Kontakt mehr zu ihnen habt?

0: OMG, ganz neu bei uns in der KISS FM Playlist. Hier ist Gianluca Live. Happy Dienstag, everyone. Gleich in der Playlist French Montana, Hügel, Tyler und Sarah Larsen und noch viel, viel mehr.
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0: Es ist sehr, sehr schwer, ein Gesamtbild aus der KISS Nation zu zeichnen, denn es sieht überall in Deutschland anders aus. Kurze Stichprobe. In Teilen Niedersachsens teilweise krasse Gewitter, viel Regen. Okay, geht alles gerade rüber nach Sachsen und nach Sachsen-Anhalt. Ähnlich sieht es aber auch in Hessen aus. Oberhalb Frankfurts ist Party all day long, ansonsten viel Sonne. Rheinland-Pfalz, genau das Gleiche. Da ist nur ein bisschen mehr Regen, deutlich grauer, Teile Baden-Württembergs und im oberen Teil Bayerns ähnlich. Aber dann schauen wir mal nach Berlin und schauen nach Hamburg. Sonne, Bruder. Sonne, 26 Grad Minimum, harmlose Wolken, da passiert auch nichts mehr. Und ich kann auch für die nächsten paar Stunden ein bisschen Entwarnung geben, deutschlandweit. Die Wolken verziehen sich, kommen dann morgen zwar wieder. Und generell sieht diese Woche sehr, sehr wechselhaft aus. Grundsätzlicher Tipp von mir. Temperaturenmäßig bleibt es angenehm. Es ist cool, es ist nice. Wir kriegen unsere Abkühlung durch Regen. Aber ich würde immer einen Regenschirm an eurer Stelle dabei haben. Egal, wohin es geht.
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1: mit Alex. In den USA geht das Trump-Regime immer schärfer gegen die unabhängige Presse vor. Eine gemeinsame Arbeitsgruppe von Verteidigungs- und Justizministerium soll gegen Personen vorgehen, die Informationen an die Medien weitergeben. Die Initiative folgt kurz auf Vorladungen mehrerer Reporter der New York Times. Sie hatten über Sicherheitsmängel an der neuen Air Force One berichtet. In Berlin soll ein Mann Dutzende bewusstlose Frauen vergewaltigt haben. Die Staatsanwaltschaft hat Anklage gegen den 68-Jährigen erhoben. Er soll die Frauen auf Online-Dating-Plattformen kennengelernt, sie betäubt, vergewaltigt und dabei gefilmt haben. Die Frauen erfuhren erst durch die Ermittler, dass sie vergewaltigt wurden. Zwei Kinder von Angelina Jolie und Brad Pitt wollen den Namen ihres berühmten Vaters endgültig und offiziell ablegen. Sarah Jolie und ihr Bruder Maddox wollen nicht mehr den Nachnamen Jolie Pitt tragen, sondern nur noch Jolie heißen. Das gaben beide in Zeitungsanzeigen bekannt. Das ist ein rechtlich notwendiger Schritt.
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2: Kiss Nation, was haben 12 Bezirke Berlins oder 97 Ortsteile oder über 400 Kieze in der Mutterstadt? Was haben die alle gemeinsam? Richtig, alle haben mindestens 5 bis 10 Spätis, die WM-Spiele live zeigen bei der Kiss FM Kiez WM. Wo ihr heute das erste Halbfinalspiel schaut, ohne lagendes Internet, sondern mit einer richtig geilen Experience. Dazu mehr in 2 Tracks.

0: Kiss Classic von Lunis. I got five on it. Hier ist Gianluca live für euch. Happy Dienstag.
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0: Kylian Mbappé gegen Lamine Yamal. Frankreich gegen Spanien. Ein Spiel, das eigentlich hätte das Finale sein können, ist jetzt das Halbfinale Nummer 1. 21 Uhr ist Anpfiff und ihr schaut das Ding nicht zu Hause. Und generell, wenn ihr auch keinen Bock habt, zu Hause rumzugammeln und euch überlegen müsst, boah, hoffentlich reicht mein Internet und hoffentlich ist die Leitung gut, ich will nicht, dass der Nachbar früher losjubelt. Das sind keine Gedanken, die ihr haben müsst, wenn ihr zu unseren Kiss FM Certified Spätis geht. 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Zoomt rein, schaut, wo ihr wohnt und wählt euer Späti der Wahl aus, genau vor eurer Haustür. Dort zeigen sie die WM-Spiele live. Bis einschließlich Sonntag, sowie das kleine Finale. Und liebe Späti-Besitzerinnen und Besitzer, letzter Appell an euch. Ey, ich weiß, WM geht nicht mehr lange, aber wenn ihr auch alle WM-Spiele noch live zeigt, aber ihr seid noch nicht Teil der KISS FM Map, dann schreibt uns. We put you on the map. KISS Contact 030 20 19 17 17. Erklären wir euch alles.

0: Liebesleben so toxisch, wenn ich nur so eine Songs höre, wo Männer einfach so Triple Play machen.
1: Dann hör doch Rock.
0: Ich weiß nicht, ob es da inhaltlich besser
2: ist. Klassische Rockballaden eigentlich doch meistens schon.
3: Ja, siehst du. Dann geh doch
2: nicht so viele im Rock sind, glaube ich, nicht so viele Faktoren.
3: Oder hör Jazzmusik.
0: Wie nochmal?
2: Okay, das ist also der Beweis, dass Mo noch nie Jazz in seinem Leben gehört hat.
3: Natürlich.
2: Ja, okay.
3: Lelele. Ich bleib lieber bei Lelele und Lalala und mit Lloyd und Lil Wayne U. Das ist Home auf Hip-Hop und R&B hier auf KISS.
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0: Gianluca live für euch auf Kiss FM. 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

0: 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Thema Kontakte löschen, wenn man mit jemandem länger als 10 Jahre nichts mehr zu tun hat. Behaltet ihr alle Kontakte noch auf dem iPhone oder löscht ihr die? Marco aus Berlin sagt...
1: Passend zu eurem Thema ist tatsächlich vor ein paar Monaten was ganz Wildes bei mir passiert im Handy. Auf unerklärliche Art und Weise wurden sämtliche Kontakte gelöscht und ich konnte nur noch über WhatsApp, über die Profilbilder ungefähr ja, die Kontakte rekonstruieren. Mhm. Aber tatsächlich hat es gar keinen Abbruch gemacht, denn die Leute, die nicht mehr aufzufinden waren, haben sich eh nicht bis dato bei mir gemeldet.
0: Ja, eben.
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0: Naja, aber ich hab halt, ne, ist halt so, wenn man über, ich habe ja 1000 Jahre gefühlt schon die gleiche Handynummer, also dieselbe und dann, wenn, je nachdem nach, ob man jetzt auf dem Android ist oder auf iOS, so, da hat man immer seine Accounts, dann nimmt man die Kontakte mit, bla bla bla und über die Jahre hat sich halt alles, einiges angesammelt, über 1000 Kontakte. So viele Leute will ich gar nicht kennen, so, versteht ihr, was ich meine? Und das Ding ist, ich habe halt echt lange gebraucht, um 250 Kontakte zu löschen. Andere wiederum sagen, nee, ich behalte die alle, weil kann ja sein, dass ich irgendwann mal random einen Anruf bekomme, dann weiß ich, wer es ist. Darauf scheiße ich einen dicken Batzen drauf, sei ich ja ehrlich. Kontakte löschen, ja oder nein, Lisa?
3: Also ich lösche Kontakte grundsätzlich erstmal nicht, weil wiederholen ist immer sehr schwer. Wenn sie einmal weg sind, dann bekommt man den ja womöglich nicht mehr zu fassen. Und daher habe ich eine Unmenge an Kontaktleichen in meinem Telefonbuch.
0: Ja, eben. Das ist ja, du sagst ja selbst, Kontaktleichen, so brauchst du doch gar nicht. Mari aus Stuttgart?
4: Ich bin tatsächlich ein Mensch. Ich lösche Menschen aus meiner Kontaktliste, aber auch so, wenn die mich zum Beispiel sehr enttäuscht haben. Also wenn der Kontakt sich einfach rennt, so ist es richtig, dann lösche ich die Menschen. Also ich hebe niemanden ewig in meiner Kontaktliste oder in Freundeslisten auf, weil für was. Also, oder wenn man sich zum Beispiel entfremdet hat, braucht man nicht. Finde ich, braucht man einfach nicht.
0: Ja, wozu auch? Wozu auch? Außerdem, es gibt doch jetzt Insta und für alle Boomer noch Facebook. Weißt du so? Wofür? Wofür? Es nimmt doch eigentlich nur unnötig Speicherplatz weg. Check ich nicht. Check ich wirklich nicht. Und dann diese 1000 Gruppen, in denen man noch ist. Chris aus Berlin noch?
5: Yo, also ich lösche sehr selten Leute aus meiner Kontaktliste raus.
0: Warum?
5: Denn wer weiß, wann ich in meinem Leben noch den einen oder anderen gebrauchen kann.
0: Ich verstehe den Gedankengang, aber sei mir nicht böse, ja? Ich brauche zum Beispiel, keine Ahnung, Tolga aus der 8. Klasse vom Sportunterricht, weil wir Leistungskurs hatten dann später, brauche ich halt nicht. So, verstehst du? Ich habe auch keinen Kontakt mehr mit Dominik oder Frederik oder Jan und wie sie alle hießen. Brauche ich nicht, sei mir nicht böse. Adios, Muchacho. Wer was will, schreibt eine Mail, schreibt Insta, bla bla bla bla. Versteht ihr? Oder liege ich da komplett falsch? Wie seht ihr das? Kontakte löschen, wenn man länger keinen Kontakt mehr mit dieser Person hatte oder weiterhin im Handy behalten? 030 2019 1717. Schreibt mir jetzt eine WhatsApp.

0: Wer von euch hat auch mal Produkte gekauft, die total komische Versprechen abgegeben haben? Oder anders? Euch einfach verarscht haben?
1: Ja.
0: Das ist ein Ding. Dafür gibt es mittlerweile seit 2009, meine ich. Ja, seit 2009 gibt es da einen Negativpreis, der Goldene Windbeutel. Und an wen wurde der Goldene Windbeutel dieses Jahr vergeben? Für welches Produkt? Das weiß Kollegin Michelle aus den News. Und aufgepasst, weil ich bin mir sicher, dass einige von euch diese Produkte geholt haben.
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3: Der Goldene Windbeutel für die dreisteste Werbelüge des Jahres geht an das Mikronährstoffkonzentrat der Marke LaVita. Foodwatch kritisiert, dass LaVita mit über 70 natürlichen Zutaten wirbt. Dazu gehören Obst, Gemüse, Kräuter und Öle. Der Saft hat aber auch viele synthetisch produzierte Vitamine und Nährstoffe. Dazu kommt, dass ein Liter 100 Euro kosten würde. Das Produkt stehe damit beispielhaft für die Gesundheitsabzocker auf dem Lebensmittelmarkt, sagt Foodwatch. Auf Platz 2 ist übrigens ein Airfryer-Backpulver von Dr. Oetker und auf Platz 3 ein Matcha-Joghurt von Andexer Natur, in dem aber nur 0,1% Matcha-Pulver drin ist. Für den Goldenen Windbeutel gab es eine Online-Umfrage, bei der gut 66.000 Menschen mitgemacht haben.
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0: Kommt gut in den Feiern, ragazzi. Buonasera a tutti. Hier ist Gianluca live auf KISS. Gleich Mucke von Baby Keem, Drake, Alicia Keys und noch mehr.
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0: Es ist sehr, sehr schwer, gut zusammenzufassen, was deutschlandweit abgeht, denn in manchen Orten ist einfach richtig Party, Unwetter ohne Ende, zum Beispiel im kompletten Norden Bayerns, über Nürnberg, die ganze Area und auch an der Grenze zu Hessen, da ist richtig, richtig krass Gewitter, so, also gar nicht mal so ungefährlich auch, Unwetter und Gewitterzelle auch oberhalb Erfurts und unterhalb Hannovers, also im kompletten Raum Niedersachsen und im Bereich Thüringen. Okay, zieht alles Richtung Osten weiter, klingt ja prinzipiell gar nicht mal so unspannend, ist eigentlich ganz nice, heißt, die nächsten paar Stunden beruhigt sich das Ganze, Temperaturen zwischen 25 und knapp 30 Grad bei uns in der gesamten KISS Nation. Wie sieht's die nächsten Tage aus? Brauchen wir die nächsten Tage Regenschirme? Jein. Es kommt immer wieder mal so ein Sommerunwetter. Checkt ihr? So immer wieder mal. Mal ist es morgens, mal spät abends, je nachdem, wo ihr gerade lebt, von wo aus ihr gerade zuhört. NRW bleibt größtenteils verschont. Erstmal die nächsten ein, zwei Tage, kommt aber auch noch auf euch zu. Und am Wochenende ist auch für Hamburg und Berlin gar nicht mal so ungefährlich. Sehr viele graue Wolken, aber wie gesagt, erst Richtung Wochenende. Immer wieder blitzt mal ein bisschen Sonne durch. Es bleibt aber, und das ist die einzige Konstante, von den Temperaturen her richtig nice. Eigentlich richtig nice. Hoffentlich kühlen wir uns hin und wieder mal ein bisschen ab. Und dann haben wir ab kommender Woche wieder richtig viel Sonne und können wirklich, wirklich den Sommer genießen.
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1: mit Alex. In Rheinland-Pfalz und Nordrhein-Westfalen wird heute der Opfer der verheerenden Flutkatastrophe im Ahrtal vor 5 Jahren gedacht. Am Abend findet auf dem Marktplatz von Bad Neuenahr-Ahrweiler eine Gedenkveranstaltung statt, zu der auch Kanzler Merz erwartet wird. Vor 5 Jahren waren im Ahrtal mehr als 180 Menschen ums Leben gekommen. Der ADAC hat eine deutliche Verschlechterung des Zustands von unbewirtschafteten Rastplätzen an deutschen Autobahnen festgestellt. Knapp 2/3 der Anlagen hätten sich im Vergleich zu 2022 verschlechtert. Demnach wurde fast die Hälfte der 50 untersuchten Rastplätze mit mangelhaft oder sehr mangelhaft bewertet. Zuständig für die Rastplätze ist die bundeseigene Autobahn GmbH. In Schleswig-Holstein ist auf einem Autobahnrastplatz ein kleiner Junge zur Welt gekommen. Die werdende Mutter war gemeinsam mit ihrem Mann auf dem Weg ins Krankenhaus, als die Geburt überraschend auf dem Rastplatz Brokenlande auf der A7 einsetzte. Das Baby kam Verschlechterung des Zustands von unbewirtschafteten Rastplätzen an deutschen Autobahnen festgestellt. Knapp 2/3 der Anlagen hätten sich im Vergleich zu 2022 verschlechtert. Demnach wurde fast die Hälfte der 50 untersuchten Rastplätze mit mangelhaft oder sehr mangelhaft bewertet. Zuständig für die Rastplätze ist die bundeseigene Autobahn GmbH. In Schleswig-Holstein ist auf einem Autobahnrastplatz ein kleiner Junge zur Welt gekommen. Die werdende Mutter war gemeinsam mit ihrem Mann auf dem Weg ins Krankenhaus, als die Geburt überraschend auf dem Rastplatz Brokenlande auf der A7 einsetzte. Das Baby kam noch vor dem Anrücken der Einsatzkräfte zur Welt, sagt die Polizei. Mutter und Kind sind wohlauf.
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2: Ein wunderschönen Dienstag, meine Freunde. Feierabend ruft, also Zeit jetzt einen Cut zu setzen und den ganzen Stress von der Arbeit loszulassen. Und ey, selbst wenn ihr noch auf Arbeit seid, dann wird es jetzt einfach Zeit, schon mal mental zu Hause zu sein. Ich habe hier eine richtig nice Playlist für euch, den Anfang machen.

0: Als Kind hatten wir doch alle Dinge, die einfach so typisch Kind sind. Nicht einschlafen können ohne dieses eine Kuscheltier oder mit Nachtlicht schlafen. Aber was von den Dingen macht ihr heute immer noch? Das ist Get Unready mit Malisha. Nice, dass ihr am Start seid. Wie kindlich seid ihr heute im Erwachsenenalter?
1: Ich bin Abbas, ich komme aus Berlin. Und was ich als Kind gemacht habe und was man typischerweise als Erwachsener heutzutage nicht mehr macht, ich dennoch mache, ist mir Musik zum Schlafen anzuhören.
0: Das klingt jetzt so dumm, aber ich höre auch hin und wieder, wenn ich nicht schlafen kann, Musik. Und dann singe ich mich einfach in den Schlaf. Bin ich komisch?
2: Hallo, ich bin der Kevin, komme aus Berlin. Was ich als Kind damals gebraucht habe, zum Beispiel zum Einschlafen, ist irgendwas zum Hören für Nebengeräusche. Das mache ich tatsächlich heute auch noch. Da mache ich mir auf YouTube irgendwas an. Meistens ist es eine Dokumentation, damit ich besser einschlafen kann.
0: Ey, aber ganz ehrlich, so eine Bibi Blocksberg-Kassette oder so würde doch auch jetzt fetzen zum Einschlafen. Wie sieht's bei euch aus, Friends? Welche Dinge macht ihr immer noch, die ihr als Kind gemacht habt? Haut mal raus am Kiss Contact 030.

0: Das ist euer Abend auf KISS FM. Ich bin Malisha, was geht? Am 7. August kommt das neue Album von Flo, Therapy at the Club. Ein paar Songs sind schon draußen und jeder einzelne ist wirklich top, top, top. Genau wie dieser Track hier, Leak It, hört ihr gleich in der KISS FM Playlist.
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2: Hier gibt's nicht nur Hip-Hop- und R&B-Musik, hier gibt's auch die Fun-Facts zu zum Beispiel diesem Track hier von Nelly.
3: Wisst ihr, wofür das EI steht?
2: Nee, weiß ich nicht.
3: Ladies, Fellas, Friends, wenn ihr gerade mit euren Kids im Auto seid, bitte mal ganz kurz leiser drehen. Es steht für Edith, also für...
2: Nee, was denn? Verstehe ich nicht. Was denn jetzt genau essen?
3: Du Dreckiger, du weißt ganz genau, dass es mir unangenehm ist, über sowas zu sprechen. Du weißt.
4: Was denn? Was?
5: Ich habe auch keine Ahnung. Ich weiß auch nicht. Carolina, kannst du vielleicht noch mal ein bisschen erklären?
3: Cookie in the cream.
2: Was für eine Creme?
3: Cookie. Oh mein Gott. Es steht
2: was denn jetzt genau essen?
3: Es steht für Oralverkehr.
2: Hä? Verstehe ich nicht.

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0: Was macht ihr heute noch, was eigentlich richtig kindlich ist? Get ready mit Malishas an, was geht? Ich habe zum Beispiel den Tick, dass ich, wenn ich auf dem Gehweg laufe, nie die Linien von den Steinen berühren darf. Also jeder Schritt muss zu einem Stein passen. Wir haben euch gefragt.
1: Ich bin der Angelo, ich komme aus Bad Elster und ich spiele immer noch ganz viel, weil ich Erzieher bin und das beruflich mache.
0: Ey, aber ganz ehrlich, für Spielen sollte doch keiner von uns jemals zu alt sein, oder? Ich liebe Spieleabend über alles. Kids Nation, wie sieht's bei euch aus? Was macht ihr immer noch? Was ist eigentlich eher Kinder tun? Klingelt mal durch am Kids Contact 030 2019 1717.
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0: Starboy von The Weeknd und Daft Punk hier auf KISS FM am Dienstagabend. Mein Name ist Malisha. Was geht? Tylers neues Album A-Pop kommt nächste Woche. Da werden safe auch noch so nice Sommertracks drauf sein. Ihren Track She Did It Again featuring Sarah Larsson hört ihr gleich hier in der KISS Playlist.
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0: So jetzt nach der Arbeit eine fette Essensbestellung oder einfach mal den Einkaufswagen voll mit den Lieblingssnacks packen, würde schon bocken, oder? Das Ganze geht auf mich, wenn ihr Bescheid wisst. Cap Roulette. Malisha hier jeden Abend für euch. Ihr kriegt 3 Facts über einen Promi. Nur einer davon stimmt wirklich. Erratet ihr es richtig, gönnt ihr euch euren Feierabend-Puffi. Hello, was geht? Wer ist denn da bei mir im Kiss Contact?
1: Hi, Sevil hier.
0: Sevil, bist du ein Fan von Usher?
1: Usher?
0: Mhm.
1: Leider nicht.
0: Aber du kennst Usher, oder?
1: Usher, die Frau aber, oder?
0: Nein, Usher ist keine Frau.
1: Scheiße. Oh nein, da bin ich richtig falsch.
0: Okay, warte. Ich zeig dir jetzt einen Song von Usher.

0: Ja, okay, ja, doch.
1: Okay, also um den geht's heute. Auch wenn du Usher jetzt nicht gut kennst, hör einfach auf dein Bauchgefühl und dann wird doch schon.
0: Okay, alles klar.
1: Okay, ja. Bist du ready?
0: Ja, ich bin ready.
1: Erstens, Usher war als Kind bei einer Musik- und Akrobatikgruppe. Zweitens, Usher trägt zu Hause Rollschuhe statt Hausschuhe. Und drittens, Usher ist nur sein Künstlername. Ich fasse nochmal zusammen. Akrobatikgruppe, Rollschuhe oder Künstlername? Hast du eine Idee oder ein Bauchgefühl?
0: Ich würde das letzte nehmen.
1: Also, dass Usher nur sein Künstlername ist und er gar nicht so heißt?
0: Nein, das mit den Rollschuhen.
1: Ah, okay, dass er Rollschuhe zu Hause trägt.
0: Ja.
1: Okay, das ist leider falsch.
0: Ja, schade. Naja.
1: Das wäre aber auch wirklich wild. Stell dir mal vor, du klingelst bei jemandem und er macht dir mit Rollschuhen die Tür auf.
0: Ja, das, naja, so viel Geld, wie der Typ bestimmt hat.
1: Ja, das stimmt.
0: Okay. Was wäre das Richtige?
1: Das Richtige ist, dass er in der Akrobatikgruppe war.
0: Ah, okay.
1: Die sind dann in Clowns-Kostüm aufgetreten und die hießen die Happy Clowns.
0: Okay. Ja, schade.
1: Ja, aber ey, richtig cool, dass du mitgemacht hast.
0: Ja, danke auch.
1: Friends, hättet ihr es gewusst? Für eure Chance auf euren Feierabend-Fuffi schickt einfach den Cappy-Emoji über WhatsApp an den KISS-Contact 030 2019 1717.
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0: hier auf KISS FM. Ey, wenn ihr mehr von solchen nicen New School R&B Songs hören wollt, dann checkt ab 20 Uhr die New School R&B Edition von Get Unready. Die Playlist ist wirklich wieder Baba.
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0: dafür. Versprich mir von Feiern und Delton, hört ihr gleich hier auf KISS.
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1: That's right, ab jetzt heißt es 2 Stunden lang zurücklehnen und das Beste vom Besten, was neuen R&B betrifft, einfach genießen. Coco Jones, Giveon, Summer Walker, The Weeknd und noch einige mehr erwarten euch in dieser Playlist. Aber vorher hört ihr erstmal Janae Aiko mit Pussy Fairy hier auf KISS FM.

I See You von Coco Jones und Justin Timberlake im Remix bei Get Unready New School R&B Edition. Ich bin Malisha. Was geht? R&B ist das Genre, was Gefühle so richtig gut rüberbringen kann. Oft liegt der Fokus einfach auf der Stimme und so weniger im Hintergrund passiert, desto roher und intimer ist auch irgendwo der Song. Justin Bieber hat bewiesen, dass wenn es darum geht, roh zu performen, er ganz oben mit dabei ist. Sein Auftritt bei den Grammys. Einfach nur Stimme, Gitarre, Bühne und Unterhose. Er hat sich musikalisch und auch wortwörtlich nackt gemacht vor dem Publikum. Genauso wie beim Coachella. Das Bühnenbild war so krass schlicht. Es war keine krasse Show, einfach nur er und das, was er kann. Ihr müsst euch auch denken, so mehr Show die Künstler in ihren Auftritt legen, desto mehr kann von Fehlern abgelenkt werden. Aber wenn der Fokus nur auf dem Gesang liegt, ist das schon risky, aber gleichzeitig sehr intim. Justin Bieber mit Yukon habe ich jetzt hier für euch in der Playlist.

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These Four Walls von Kamari, der kommt im September nach Deutschland. Also wenn ihr offen für Konzerte von unbekannteren Leuten seid, dann holt euch Tickets, es wird sich lohnen. Das ist Get Unready, New School R&B Edition mit Madisha. Vor 2 Wochen waren die BET Awards und bei solchen Events könnt ihr euch eigentlich immer sicher sein, dass es irgendwelche Performances gibt, die ihr sonst nirgendwo sehen würdet. Lauryn Hill wurde mit dem Living Legend Icon Award ausgezeichnet und passend dazu haben einfach Doechii und SZA ihren Song Ready or Not performt.

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Back to Sleep von Chris Brown. Solche und noch mehr nice neuere R&B-Tracks hört ihr hier jeden Dienstagabend bei Get Unready New School R&B Edition. Es gibt teilweise Songs mit Features, bei denen ich mir denke, eine bessere Kombi hätte es einfach nicht geben können. Khalid, Black und Ty Dolla Sign. Die drei haben zusammen ein absolutes Brett 2018 released. Das ist On The Way hier auf KISS FM.

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1: Friends, was geht? Noch eine Stunde lang bekommt ihr hier ein Deep Dive zu euren Favorite New School R&B Künstlern, aber auch zu denen, die ihr noch gar nicht auf dem Schirm hattet, wie zum Beispiel Josh Levi. Er selbst ist noch nicht so big, aber der hat so krass viel Potenzial. Und nicht nur ich glaube daran, Liam Thomas, Coco Jones und Justin Bieber folgen ihm auf Instagram und das sagt schon eine Menge aus. Sein Track Vices hört ihr jetzt hier auf KISS FM.

Familientreffen, whatever. Irgendwie sind wir immer alle zu busy und dann vergehen schon wieder Monate. Ohne Witz, Erwachsensein ist manchmal so ein Pain. Und genau darum geht's in dem Song The Weeknd von Stormzy und Ray. Den hört ihr jetzt hier auf KISS FM.

0: so toxisch, wenn ich nur so eine Songs höre, wo Männer einfach so Triple Play machen.
1: Dann hör doch Rock.
0: Ich weiß nicht, ob das da inhaltlich besser ist.
2: Klassische Rockballaden eigentlich doch meistens schon.
3: Ja, siehst du. Dann geh doch da
2: so viele, im Rock sind, glaube ich, nicht so viele Faktoren.
3: Oder hör Jazzmusik.
0: Wie nochmal?
2: Okay, das ist also der Beweis, dass Mo noch nie Jazz in seinem Leben gehört hat.
3: Natürlich.
2: Ja, okay.
3: Ich bleib hier lieber bei Lilele und Lalala und ha, ha, ha, ha, ha, ha, ja, mit Lloyd und Lil Wayne U. Das ist Home auf Hip.

When it comes to you von Friday hier bei Get Unready New School R&B Edition mit Malisha. Wir sind jetzt im Juli und Leute, es kommen einfach noch so krasse Konzerte im Herbst.

Teller geht auf The Neo Trap Soul Tour. Trap Soul war sein erstes Album, das er 2015 veröffentlicht hat. Heißt, auf dieser Tour werden safe neben seinen neuen Songs so viele ältere Klassiker von ihm gespielt. Dazu kommt auch noch, dass Ty Dolla $ign und Majid Jordan ihn auf Tour begleiten. Ty Dolla $ign kommt leider nicht mit nach Deutschland, aber ey, das Konzert wird trotzdem top. Und an jeden von euch, der Tickets hat, ich bin eifersüchtig. Sein Track I Need Her hört ihr jetzt hier auf KISS.

Save von Cardi B und Kehlani hier bei Get Unready New School R&B Edition. Ich bin Malisha. Was geht? 10 Jahre nach der Veröffentlichung seines Mixtapes Mood hat Jacquees sich dazu entschieden, dieses Mixtape zu überarbeiten und offiziell als Album rauszubringen. Also Nostalgie ist auf jeden Fall am Start, wenn ihr euch das Album anhört. Und wenn ihr 2016 Jacquees noch nicht auf dem Schirm hattet, dann wisst ihr spätestens dann, welche Songs ihn im R&B-Game etabliert haben. Am 31. Juli kommt sogar noch Mood 2 raus und ein Song, der auf dem Album ist, hört ihr jetzt. Das ist Physical featuring Tink auf KISS FM.

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2: 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Klassische Rockballaden eigentlich doch meistens schon.
3: Ja, siehst du. Dann geh doch da
2: so viele. Im Rock sind, glaube ich, nicht so viele Faktoren.
3: Oder hör Jazzmusik.
0: Wie nochmal?
2: Okay, das ist also der Beweis, dass Mo noch nie Jazz in seinem Leben gehört hat.
3: Natürlich.
2: Ja, okay.
3: Lelele. Ich bleib hier lieber bei Lelele und Lalala und ha, ha, ha, ha, ha, ja, mit Lloyd und Lil Wayne U. Das ist Home of Hip-Hop und R&B. Hier

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1: 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I.
2: Ladies, Fellas, Friends, wenn ihr gerade mit euren Kids im Auto seid, bitte mal ganz kurz leiser drehen. Es steht für Edith, also für...
1: Nee, was denn? Verstehe ich nicht. Was denn jetzt genau essen?
2: Du Dreckiger, du weißt ganz genau, dass es mir unangenehm ist, über sowas zu sprechen. Du weißt.
1: Was denn?
3: Ich habe auch keine Ahnung. Ich weiß auch nicht. Carolina, kannst du vielleicht noch mal ein bisschen erklären?
2: Cookie and the Cream.
1: Was für eine Creme?
3: Cookie.
2: Oh mein Gott. Es steht
1: was denn jetzt genau essen?
2: Es steht für Oralverkehr.
1: Hä? Verstehe ich nicht.

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0: O-L, Kusavage und ich chille mit Mille.
1: Ja, Mille. Yes. Mille.
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0: mein Liebesleben so toxisch, wenn ich nur so eine Songs höre, wo Männer einfach so Triple Play machen.
1: Dann hör doch Rock.
0: Ich weiß nicht, ob das da inhaltlich besser
2: klassische
0: ist.
2: Klassische Rockballaden eigentlich doch meistens schon.
3: Ja, siehst du. Dann geh doch
2: nicht so viele, im Rock sind, glaube ich, nicht so viele Faktoren.
1: Oder hör Jazzmusik.
0: Wie nochmal?
2: Okay, das ist also der Beweis, dass Mo noch nie Jazz in seinem Leben gehört hat.
3: Natürlich.
2: Ja, okay.
1: Ich bleib hier lieber bei Lilele und Lalala und ha ha ha ha ja, mit Lloyd und Lil Wayne U. Das ist Home auf Hip-Hop und